0: kreist. Unterdessen laufen die Ermittlungen zum Drohnenvorfall am Leipziger Flughafen auf Hochtouren und es wird weiter über eine bessere Drohnenabwehr diskutiert. Der Chef der Münchner Sicherheitskonferenz, Wolfgang Ischinger, sagt bei Phoenix:
1: Es gibt die Möglichkeit, solche Drohnen zu bekämpfen. Es muss eben geklärt sein, wer darf das, wer kann das und wer koordiniert das. Das darf jetzt nicht nochmal eine einjährige oder zweijährige Debatte zwischen Ländern und Bund auslösen, sondern hier muss endlich mal klar Schiff gemacht werden.
0: Zwischen Spanien und Italien ist ein Streit um Grenzkontrollen entbrannt. Als Reaktion auf italienische Kontrollen für Flüge und Schiffe aus Spanien hat Madrid nun selbst welche eingeführt. Italien wollte sich mit den Kontrollen vor einer Migrationswelle aus Ceuta schützen. Spanien hält das für unfair und den Interessen der EU zuwider. Kein Migrant, der vergangene Woche irregulär nach Ceuta gelangt war, habe Zutritt zum Schengen-Raum erhalten. Die Weltgesundheitsorganisation drängt wegen der Ebola-Epidemie in der Demokratischen Republik Kongo auf Impfstofftests. Ein gegen eine andere Ebola-Variante zugelassenes Mittel könnte auch jetzt helfen, heißt es von der WHO. Darauf würden erste Ergebnisse hindeuten. Tausende Menschen haben sich bereits infiziert. Es bleibt beim Baustopp für den umstrittenen Ballsaal am Weißen Haus in Washington. Ein Berufungsgericht bestätigte die richterliche Anordnung aus dem März. Der Kongress hätte dem Bau zustimmen müssen, heißt es. Für das pompöse Prestigeprojekt von US-Präsident Trump wurde der historische Ostflügel des Weißen Hauses abgerissen.
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3: 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Klar bis nur leicht bewölkt ist es gerade und es bleibt trocken. Die Temperaturen liegen aktuell zwischen 17 und 9 Grad. Tagsüber gibt's dann meist Sonne und weiter keinen Regen. Nur am Alpenrand kann ab und zu mal ein Schauer runterkommen. Dazu wird's warm bis heiß mit maximal 27 bis 33 Grad.
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5: Es ist Wochenende und wie immer habe ich auch am Sonntag, den 9. August und davor am Samstag, dem 18. August, eine Blitzermeldung mit dem teilmobilen Blitzer für euch. Der steht in dieser Woche in Felbert-Nebiges auf der Nebigeser Straße. Dort also bitte etwas vorsichtiger fahren, achtet auf den Verkehr, eure Mitmenschen und den Geldbeutel, sonst kann es teurer werden. Allen unterwegs eine gute und sichere Fahrt, viel Spaß mit dem Programm und kommt gut und sicher an.

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2: Im Studio Philipp Nützig. Die ersten Bundesländer lockern wegen des Niedrigwassers das Sonntagsfahrverbot für Lastwagen. In NRW, Rheinland-Pfalz, Niedersachsen und dem Saarland wird es ab sofort außer Kraft gesetzt. Ausnahmen vom Sonn- und Feiertagsverbot hatte auch Bundesverkehrsminister Bilger nach der Niedrigwasserkonferenz mit Experten ins Spiel gebracht. So sollen Unternehmen unterstützt werden, die bei ihren Transporten wegen der niedrigen Pegel vom Wasser auf die Straße ausweichen müssen. Es hat offenbar schon wieder einen Vorfall mit Drohnen in Deutschland gegeben. Wie unter anderem die Süddeutsche Zeitung berichtet, sind zwei Drohnen über einem Bundeswehrstandort in NRW gekreist. Unterdessen laufen die Ermittlungen zum Drohnenvorfall am Leipziger Flughafen auf Hochtouren und es wird weiter über eine bessere Drohnenabwehr diskutiert. Der Chef der Münchner Sicherheitskonferenz, Wolfgang Ischinger, sagt bei Phoenix:
3: Es gibt die Möglichkeit, solche Drohnen zu bekämpfen. Es muss eben geklärt sein, wer darf das, wer kann das und wer koordiniert das. Das darf jetzt nicht nochmal eine einjährige oder zweijährige Debatte zwischen Ländern und Bund auslösen, sondern hier muss endlich mal klar Schiff gemacht werden.
2: Zwischen Spanien und Italien ist ein Streit um Grenzkontrollen entbrannt. Als Reaktion auf italienische Kontrollen für Flüge und Schiffe aus Spanien hat Madrid nun selbst welche eingeführt. Italien wollte sich mit den Kontrollen vor einer Migrationswelle aus Ceuta schützen. Spanien hält das für unfair. Die sogenannten Heimatkennzeichen sind in Deutschland sehr beliebt. Das zeigt jetzt eine Studie der Hochschule Heilbronn. Seit 2012 wurden mehr als 300 alte Kennzeichen für kleinere Kreise und Städte reaktiviert und über 7 Millionen Fahrzeuge und Anhänger damit zugelassen. Am beliebtesten ist MO für Moers. Erst vor 2 Jahren gab es das große Comeback. Jetzt müssten Punica-Fans wieder stark sein. Das Kultgetränk verschwindet endgültig. Wie die Lebensmittelzeitung berichtet, wird der Vertrieb komplett eingestellt. In Supermärkten werden jetzt nur noch Restbestände verkauft.
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4: 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Klar bis nur leicht bewölkt ist es gerade und es bleibt trocken. Die Temperaturen liegen aktuell zwischen 17 und 9 Grad. Tagsüber gibt's dann meist Sonne und weiter keinen Regen, nur am Alpenrand kann ab und zu mal ein Schauer runterkommen. Dazu wird's warm bis heiß mit maximal 27 bis 33 Grad.
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Es ist Wochenende und wie immer habe ich auch am Sonntag, den 9. August und davor am Samstag, dem 18. August, eine Blitzermeldung mit dem teilmobilen Blitzer für euch. Der steht in dieser Woche in Velbert-Nevigis auf der Nevigeser Straße. Dort also bitte etwas vorsichtiger fahren, achtet auf den Verkehr, eure Mitmenschen und den Geldbeutel, sonst kann es teurer werden. Allen unterwegs eine gute und sichere Fahrt, viel Spaß mit dem Programm und kommt gut und sicher an.

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1: Im Studio Philipp Nützig. Schönen guten Morgen. Die ersten Bundesländer ziehen Konsequenzen aus dem Niedrigwasser in den Flüssen. NRW, Rheinland-Pfalz, Niedersachsen und das Saarland lockern das Lkw-Fahrverbot für Sonn- und Feiertage. Mehr von Tom Husse.
2: Die Regelung tritt schon jetzt am Wochenende in Kraft und soll bis spätestens Ende September laufen, heißt es aus den jeweiligen Verkehrsministerien. Mit der Maßnahme sollen Unternehmen unterstützt werden, die bei ihren Transporten wegen der niedrigen Pegel vom Wasser auf die Straße oder Schiene ausweichen müssen. Ausnahmen vom Sonn- und Feiertagsfahrverbot hatte auch Bundesverkehrsminister Bilger nach der Niedrigwasserkonferenz mit Experten ins Spiel gebracht.
1: Zwischen Spanien und Italien ist ein Streit um Grenzkontrollen entbrannt. Als Reaktion auf italienische Kontrollen für Flüge und Schiffe aus Spanien hat Madrid nun selbst welche eingeführt. Italien wollte sich mit den Kontrollen vor einer Migrationswelle aus Ceuta schützen. Spanien hält das für unfair und den Interessen der EU zuwider. Kein Migrant, der vergangene Woche irregulär nach Ceuta gelangt war, habe Zutritt zum Schengen-Raum erhalten. Es hat offenbar schon wieder einen Vorfall mit Drohnen in Deutschland gegeben. Wie unter anderem die Süddeutsche Zeitung berichtet, sind zwei Drohnen über einem Bundeswehrstandort in NRW gekreist. Auf dem Stützpunkt in Mechernich werden Patriot-Flugabwehrsysteme repariert. Zwischen Berlin und Paris fahren erstmal keine Direktzüge mehr. Die Verbindung ist wegen technischer Probleme erstmal aus dem Fahrplan genommen, heißt es von der Deutschen Bahn. Wie lange das so bleibt, steht noch nicht fest. Den Direktzug zwischen den beiden Hauptstädten gibt es seit Ende 2024. Es bleibt beim Baustopp für den umstrittenen Ballsaal am Weißen Haus in Washington. Ein Berufungsgericht bestätigte die richterliche Anordnung aus dem März. Der Kongress hätte dem Bau zustimmen müssen, heißt es. Für das pompöse Prestigeprojekt von US-Präsident Trump wurde der historische Ostflügel des Weißen Hauses abgerissen.
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4: 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Klar bis nur leicht bewölkt ist es gerade und es bleibt trocken. Die Temperaturen liegen aktuell zwischen 17 und 9 Grad. Tagsüber gibt's dann meist Sonne und weiter keinen Regen. Nur am Alpenrand kann ab und zu mal ein Schauer runterkommen. Dazu wird's warm bis heiß mit maximal 27 bis 33 Grad.
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Es ist Wochenende und wie immer habe ich auch am Sonntag, den 9. August und davor am Samstag, dem 18. August, eine Blitzermeldung mit dem teilmobilen Blitzer für euch. Der steht in dieser Woche in Velbert Neviges auf der Nevigeser Straße. Dort also bitte etwas vorsichtiger fahren, achtet auf den Verkehr, eure Mitmenschen und den Geldbeutel, sonst kann es teurer werden. Allen unterwegs eine gute und sichere Fahrt, viel Spaß mit dem Programm und kommt gut und sicher an.

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2: Im Studio Philipp Nützig. Schönen guten Morgen. Die ersten Bundesländer lockern wegen des Niedrigwassers das Sonntagsfahrverbot für Lastwagen. In NRW, Rheinland-Pfalz, Niedersachsen und dem Saarland wird es ab sofort außer Kraft gesetzt. Ausnahmen vom Sonn- und Feiertagsverbot hatte auch Bundesverkehrsminister Bilger nach der Niedrigwasserkonferenz mit Experten ins Spiel gebracht. So sollen Unternehmen unterstützt werden, die bei ihren Transporten wegen der niedrigen Pegel vom Wasser auf die Straße ausweichen müssen. Es hat offenbar schon wieder einen Vorfall mit Drohnen in Deutschland gegeben. Wie unter anderem die Süddeutsche Zeitung berichtet, sind zwei Drohnen über einem Bundeswehrstandort in NRW gekreist. Unterdessen laufen die Ermittlungen zum Drohnenvorfall am Leipziger Flughafen auf Hochtouren und es wird weiter über eine bessere Drohnenabwehr diskutiert. Der Chef der Münchner Sicherheitskonferenz, Wolfgang Ischinger, sagt bei Phoenix:
3: Es gibt die Möglichkeit, solche Drohnen zu bekämpfen. Es muss eben geklärt sein, wer darf das, wer kann das und wer koordiniert das. Das darf jetzt nicht nochmal eine einjährige oder zweijährige Debatte zwischen Ländern und Bund auslösen, sondern hier muss endlich mal klar Schiff gemacht werden.
2: Wer von Italien nach Spanien einreist, muss ab sofort durch eine Grenzkontrolle. Das hat die spanische Regierung angekündigt. Zuvor hatte Italien bereits Kontrollen wegen der Flüchtlingskrise in Ceuta eingeführt. Madrid findet das völlig überzogen. Beide Länder haben keine gemeinsame Landgrenze. Die Weltgesundheitsorganisation drängt wegen der Ebola-Epidemie in der Demokratischen Republik Kongo auf Impfstofftests. Ein gegen eine andere Ebola-Variante zugelassenes Mittel könnte auch jetzt helfen, heißt es von der WHO. Darauf würden erste Ergebnisse hindeuten. Tausende Menschen haben sich bereits infiziert. Die Krisensitzung nach dem Scheitern seiner WM-Investorenpläne hat für FIFA-Präsident Infantino nur teilweise den gewünschten Effekt gebracht. Der norwegische Verband fordert offiziell seinen Rücktritt. Auch die Spielergewerkschaft FIFPro und weiter die UEFA stellen sich offen gegen ihn.
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4: 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Klar und trocken ist es heute früh. Und so geht's auch durch den Tag. Meist sonnig, nur am Alpenrand kann ab und zu mal ein Schauer dabei sein. Dazu wird's richtig heiß. Die Höchstwerte liegen bei 27 bis 33 Grad. Morgen gibt's wieder viel Sonne, später in den Bergen im Süden auch mal Wolken, einzelne Schauer und Gewitter, maximal 36 Grad.
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1: Es ist Wochenende und wie immer habe ich auch am Sonntag, den 9. August und davor am Samstag, dem 18. August, eine Blitzermeldung mit dem teilmobilen Blitzer für euch. Der steht in dieser Woche in Velbert-Nevigis auf der Nevigeser Straße. Dort also bitte etwas vorsichtiger fahren, achtet auf den Verkehr, eure Mitmenschen und den Geldbeutel, sonst kann es teurer werden. Allen unterwegs eine gute und sichere Fahrt, viel Spaß mit dem Programm und kommt gut und sicher an.

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1: Heute mit Johann, einen schönen guten Tag. Betrunkener Autofahrer überschlägt sich in Velbert. Ein 65-jähriger Autofahrer hat am Sonntag in Velbert unter starkem Alkoholeinfluss einen Unfall verursacht. Gegen 13.50 Uhr verlor der Mann auf der Straße Steinbeck die Kontrolle über seinen Ford EcoSport und prallte gegen einen geparkten Seat Ibiza. Durch den Aufprall überschlug sich der Ford und blieb auf dem Dach liegen. Die Feuerwehr befreite den Fahrer aus seinem Fahrzeug. Er wurde leicht verletzt und zur Behandlung in ein Krankenhaus gebracht. Weitere Personen kamen nicht zu Schaden. Ein Atemalkoholtest ergab einen Wert von 2,7 Promille. Die Polizei ordnete eine Blutprobe an, stellte den Führerschein des Mannes sicher und untersagte ihm das Führen von Kraftfahrzeugen. Der entstandene Sachschaden wird auf einen fünfstelligen Betrag geschätzt. Vollsperrung der Bogenstraße in Neviges. In Neviges wird die Bogenstraße vom Dienstag, den 18. August, bis voraussichtlich Samstag, den 22. August, wegen Bauarbeiten vollgesperrt. Betroffen ist der Abschnitt zwischen der Jakob-Lüne-Schloss-Straße und der Wilhelmstraße bzw. von Wendstraße. Dort werden die Asphaltdeckschicht erneuert und die Fahrbahnmarkierung aufgebracht. Für den Autoverkehr werden Umleitungen eingerichtet, Fußgänger sowie Feuerwehr und Rettungsdienste können den Bereich weiterhin passieren. Anwohner werden gebeten, ihre Fahrzeuge außerhalb des gesperrten Bereichs abzustellen. Auch im Busverkehr gibt es Einschränkungen. Bei der Buslinie 649 entfallen mehrere Haltestellen. Zum Beispiel wird die Strecke des Bürgerbusses angepasst. Nach Abschluss der Arbeiten soll die Bogenstraße wieder vollständig in beide Richtungen befahrbar sein. Open-Air-Kino an der Dorfkirche Isenbügel. In Heiligenhaus lädt der Förderkreis der Dorfkirche Isenbügel vom 17. bis 21. August an 5 Abenden zum Open-Air-Kino ein. Die Filme werden unter dem Vordach der Dorfkirche an der Isenbügeler Straße 25 gezeigt. Los geht es am 17. August mit dem französischen Spielfilm Louis und die Schule der Freiheit. Der Eintritt ist kostenlos ab etwa 19.30 Uhr. Filmbeginn ist gegen 20.45 Uhr nach Einbruch der Dunkelheit. Aufgrund der begrenzten Plätze wird eine kostenlose Reservierung empfohlen. Am Freitag wird vor dem Film zusätzlich gegrillt. Auch bei leichtem Regen finden die Vorführungen statt. Und zum Abschluss noch einmal das Wetter für Velbert und die Region. Heute wird es sommerlich warm bei Werten um knapp 30 Grad. Nach möglichen kurzen Schauern am Morgen zeigt sich aber häufig die Sonne. Am Donnerstag wird es deutlich angenehmer. Sonne und Wolken wechseln sich ab. Dazu bleibt es weitgehend trocken bei maximal 24 Grad. In der Nacht sinken dann auch die Temperaturen auf rund 13 Grad. Aber bis Donnerstag haben wir leider erstmal tropische Nächte. Das gesamte Team von Radio Velbert wünscht euch eine gute Zeit, kommt gut durch und die nächsten News gibt es hier zur vollen Stunde.
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2: Es ist Wochenende und wie immer habe ich auch am Sonntag, den 9. August und davor am Samstag, dem 18. August, eine Blitzermeldung mit dem teilmobilen Blitzer für euch. Der steht in dieser Woche in Velbert-Neviges auf der Nevigeser Straße. Dort also bitte etwas vorsichtiger fahren, achtet auf den Verkehr, eure Mitmenschen und den Geldbeutel, sonst kann es teurer werden. Allen unterwegs eine gute und sichere Fahrt, viel Spaß mit dem Programm und kommt gut und sicher an.

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2: Im Studio Philipp Nützig. Schönen guten Morgen. Die ersten Bundesländer lockern wegen des Niedrigwassers das Sonntagsfahrverbot für Lastwagen. In NRW, Rheinland-Pfalz, Niedersachsen und dem Saarland wird es ab sofort außer Kraft gesetzt. Ausnahmen vom Sonn- und Feiertagsverbot hatte auch Bundesverkehrsminister Bilger nach der Niedrigwasserkonferenz mit Experten ins Spiel gebracht. So sollen Unternehmen unterstützt werden, die bei ihren Transporten wegen der niedrigen Pegel vom Wasser auf die Straße ausweichen müssen. Es hat offenbar schon wieder einen Vorfall mit Drohnen in Deutschland gegeben. Wie unter anderem die Süddeutsche Zeitung berichtet, sind zwei Drohnen über einem Bundeswehrstandort in NRW gekreist. Unterdessen laufen die Ermittlungen zum Drohnenvorfall am Leipziger Flughafen auf Hochtouren und es wird weiter über eine bessere Drohnenabwehr diskutiert. Der Chef der Münchner Sicherheitskonferenz, Wolfgang Ischinger, sagt bei Phoenix:
3: Es gibt die Möglichkeit, solche Drohnen zu bekämpfen. Es muss eben geklärt sein, wer darf das, wer kann das und wer koordiniert das. Das darf jetzt nicht nochmal eine einjährige oder zweijährige Debatte zwischen Ländern und Bund auslösen, sondern hier muss endlich mal klar Schiff gemacht werden.
2: Wer von Italien nach Spanien einreist, muss ab sofort durch eine Grenzkontrolle. Das hat die spanische Regierung angekündigt. Zuvor hatte Italien bereits Kontrollen wegen der Flüchtlingskrise in Ceuta eingeführt. Madrid findet das völlig überzogen. Beide Länder haben keine gemeinsame Landgrenze. Die Weltgesundheitsorganisation drängt wegen der Ebola-Epidemie in der Demokratischen Republik Kongo auf Impfstofftests. Ein gegen eine andere Ebola-Variante zugelassenes Mittel könnte auch jetzt helfen, heißt es von der WHO. Darauf würden erste Ergebnisse hindeuten. Tausende Menschen haben sich bereits infiziert. Die Krisensitzung nach dem Scheitern seiner WM-Investorenpläne hat für FIFA-Präsident Infantino nur teilweise den gewünschten Effekt gebracht. Der norwegische Verband fordert offiziell seinen Rücktritt. Auch die Spielergewerkschaft FIFPro und weiter die UEFA stellen sich offen gegen ihn.
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4: 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Klar und trocken ist es heute früh. Und so geht's auch durch den Tag. Meist sonnig, nur am Alpenrand kann ab und zu mal ein Schauer dabei sein. Dazu wird's richtig heiß. Die Höchstwerte liegen bei 27 bis 33 Grad. Morgen gibt's wieder viel Sonne, später in den Bergen im Süden auch mal Wolken, einzelne Schauer und Gewitter, maximal 36 Grad.
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Es ist Wochenende und wie immer habe ich auch am Sonntag, den 9. August und davor am Samstag, dem 8. August, eine Blitzermeldung mit dem teilmobilen Blitzer für euch. Der steht in dieser Woche in Velbert Neviges auf der Nevigeser Straße. Dort also bitte etwas vorsichtiger fahren, achtet auf den Verkehr, eure Mitmenschen und den Geldbeutel, sonst kann es teurer werden. Allen unterwegs eine gute und sichere Fahrt, viel Spaß mit dem Programm und kommt gut und sicher an.

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1: Heute mit Johann einen schönen guten Tag. Betrunkener Autofahrer überschlägt sich in Velbert. Ein 65-jähriger Autofahrer hat am Sonntag in Velbert unter starkem Alkoholeinfluss einen Unfall verursacht. Gegen 13.50 Uhr verlor der Mann auf der Straße Steinbeck die Kontrolle über seinen Ford EcoSport und prallte gegen einen geparkten Seat Ibiza. Durch den Aufprall überschlug sich der Ford und blieb auf dem Dach liegen. Die Feuerwehr befreite den Fahrer aus seinem Fahrzeug. Er wurde leicht verletzt und zur Behandlung in ein Krankenhaus gebracht. Weitere Personen kamen nicht zu Schaden. Ein Atemalkoholtest ergab einen Wert von 2,7 Promille. Die Polizei ordnete eine Blutprobe an, stellte den Führerschein des Mannes sicher und untersagte ihm das Führen von Kraftfahrzeugen. Der entstandene Sachschaden wird auf einen fünfstelligen Betrag geschätzt. Vollsperrung der Bogenstraße in Neviges. In Neviges wird die Bogenstraße vom Dienstag, den 18. August, bis voraussichtlich Samstag, den 22. August, wegen Bauarbeiten vollgesperrt. Betroffen ist der Abschnitt zwischen der Jakob-Lüne-Schlossstraße und der Wilhelmstraße bzw. von Wendstraße. Dort werden die Asphaltdeckschicht erneuert und die Fahrbahnmarkierung aufgebracht. Für den Autoverkehr werden Umleitungen eingerichtet. Fußgänger sowie Feuerwehr und Rettungsdienste können den Bereich weiterhin passieren. Anwohner werden gebeten, ihre Fahrzeuge außerhalb des gesperrten Bereichs abzustellen. Auch im Busverkehr gibt es Einschränkungen. Bei der Buslinie 649 entfallen mehrere Haltestellen. Zum Beispiel wird die Strecke des Bürgerbusses angepasst. Nach Abschluss der Arbeiten soll die Bogenstraße wieder vollständig in beide Richtungen befahrbar sein. Open-Air-Kino an der Dorfkirche Isenbügel. In Heiligenhaus lädt der Förderkreis der Dorfkirche Isenbügel vom 17. bis 21. August an 5 Abenden zum Open-Air-Kino ein. Die Filme werden unter dem Vordach der Dorfkirche an der Isenbügeler Straße 25 gezeigt. Los geht es am 17. August mit dem französischen Spielfilm Louis und die Schule der Freiheit. Der Eintritt ist kostenlos ab etwa 19.30 Uhr. Filmbeginn ist gegen 20.45 Uhr nach Einbruch der Dunkelheit. Aufgrund der begrenzten Plätze wird eine kostenlose Reservierung empfohlen. Am Freitag wird vor dem Film zusätzlich gegrillt. Auch bei leichtem Regen finden die Vorführungen statt. Und zum Abschluss noch einmal das Wetter für Velbert und die Region. Heute wird es sommerlich warm bei Werten um knapp 30 Grad. Nach möglichen kurzen Schauern am Morgen zeigt sich aber häufig die Sonne. Am Donnerstag wird es deutlich angenehmer. Sonne und Wolken wechseln sich ab. Dazu bleibt es weitgehend trocken bei maximal 24 Grad. In der Nacht sinken dann auch die Temperaturen auf rund 13 Grad. Aber bis Donnerstag haben wir leider erstmal tropische Nächte. Das gesamte Team von Radio Velbert wünscht euch eine gute Zeit, kommt gut durch und die nächsten News gibt es hier zur vollen Stunde.
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2: Es ist Wochenende und wie immer habe ich auch am Sonntag, den 9. August und davor am Samstag, dem 18. August, eine Blitzermeldung mit dem teilmobilen Blitzer für euch. Der steht in dieser Woche in Velbert Neviges auf der Nevigeser Straße. Dort also bitte etwas vorsichtiger fahren, achtet auf den Verkehr, eure Mitmenschen und den Geldbeutel, sonst kann es teurer werden. Allen unterwegs eine gute und sichere Fahrt, viel Spaß mit dem Programm und kommt gut und sicher an.

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2: Im Studio Philipp Nützig. Schönen guten Morgen. Die ersten Bundesländer lockern wegen des Niedrigwassers das Sonntagsfahrverbot für Lastwagen. In NRW, Rheinland-Pfalz, Niedersachsen und dem Saarland wird es ab sofort außer Kraft gesetzt. Ausnahmen vom Sonn- und Feiertagsverbot hatte auch Bundesverkehrsminister Bilger nach der Niedrigwasserkonferenz mit Experten ins Spiel gebracht. So sollen Unternehmen unterstützt werden, die bei ihren Transporten wegen der niedrigen Pegel vom Wasser auf die Straße ausweichen müssen. Es hat offenbar schon wieder einen Vorfall mit Drohnen in Deutschland gegeben. Wie unter anderem die Süddeutsche Zeitung berichtet, sind zwei Drohnen über einem Bundeswehrstandort in NRW gekreist. Unterdessen laufen die Ermittlungen zum Drohnenvorfall am Leipziger Flughafen auf Hochtouren und es wird weiter über eine bessere Drohnenabwehr diskutiert. Der Chef der Münchner Sicherheitskonferenz, Wolfgang Ischinger, sagt bei Phoenix:
3: Es gibt die Möglichkeit, solche Drohnen zu bekämpfen. Es muss eben geklärt sein, wer darf das, wer kann das und wer koordiniert das. Das darf jetzt nicht nochmal eine einjährige oder zweijährige Debatte zwischen Ländern und Bund auslösen, sondern hier muss endlich mal klar Schiff gemacht werden.
2: Wer von Italien nach Spanien einreist, muss ab sofort durch eine Grenzkontrolle. Das hat die spanische Regierung angekündigt. Zuvor hatte Italien bereits Kontrollen wegen der Flüchtlingskrise in Ceuta eingeführt. Madrid findet das völlig überzogen. Beide Länder haben keine gemeinsame Landgrenze. Die Weltgesundheitsorganisation drängt wegen der Ebola-Epidemie in der Demokratischen Republik Kongo auf Impfstofftests. Ein gegen eine andere Ebola-Variante zugelassenes Mittel könnte auch jetzt helfen, heißt es von der WHO. Darauf würden erste Ergebnisse hindeuten. Tausende Menschen haben sich bereits infiziert. Die Krisensitzung nach dem Scheitern seiner WM-Investorenpläne hat für FIFA-Präsident Infantino nur teilweise den gewünschten Effekt gebracht. Der norwegische Verband fordert offiziell seinen Rücktritt. Auch die Spielergewerkschaft FIFPRO und weiter die UEFA stellen sich offen gegen ihn.
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4: 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Sonnig und trocken ist es heute Morgen in vielen Ecken. Nur am Alpenrand kann später mal ein Schauer dabei sein. Insgesamt bleibt es freundlich, dazu klettern die Höchstwerte auf 27 bis 33 Grad. Morgen gibt's nochmal viel Sonne und wenig Wolken, später in den Bergen im Süden vereinzelt Schauer und Gewitter. Maximal bis 36 Grad.
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Es ist Wochenende und wie immer habe ich auch am Sonntag, den 9. August und davor am Samstag, dem 18. August, eine Blitzermeldung mit dem teilmobilen Blitzer für euch. Der steht in dieser Woche in Velbert-Nevigis auf der Nevigeser Straße. Dort also bitte etwas vorsichtiger fahren, achtet auf den Verkehr, eure Mitmenschen und den Geldbeutel, sonst kann es teurer werden. Allen unterwegs eine gute und sichere Fahrt, viel Spaß mit dem Programm und kommt gut und sicher an.

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1: Heute mit Johann, einen schönen guten Tag. Betrunkener Autofahrer überschlägt sich in Velbert. Ein 65-jähriger Autofahrer hat am Sonntag in Velbert unter starkem Alkoholeinfluss einen Unfall verursacht. Gegen 13.50 Uhr verlor der Mann auf der Straße Steinbeck die Kontrolle über seinen Ford EcoSport und prallte gegen einen geparkten Seat Ibiza. Durch den Aufprall überschlug sich der Ford und blieb auf dem Dach liegen. Die Feuerwehr befreite den Fahrer aus seinem Fahrzeug. Er wurde leicht verletzt und zur Behandlung in ein Krankenhaus gebracht. Weitere Personen kamen nicht zu Schaden. Ein Atemalkoholtest ergab einen Wert von 2,7 Promille. Die Polizei ordnete eine Blutprobe an, stellte den Führerschein des Mannes sicher und untersagte ihm das Führen von Kraftfahrzeugen. Der entstandene Sachschaden wird auf einen fünfstelligen Betrag geschätzt. Vollsperrung der Bogenstraße in Neviges. In Neviges wird die Bogenstraße vom Dienstag, den 18. August, bis voraussichtlich Samstag, den 22. August, wegen Bauarbeiten vollgesperrt. Betroffen ist der Abschnitt zwischen der Jakob-Lüne-Schloss-Straße und der Wilhelmstraße bzw. von Wendstraße. Dort werden die Asphaltdeckschicht erneuert und die Fahrbahnmarkierung aufgebracht. Für den Autoverkehr werden Umleitungen eingerichtet, Fußgänger sowie Feuerwehr und Rettungsdienste können den Bereich weiterhin passieren. Anwohner werden gebeten, ihre Fahrzeuge außerhalb des gesperrten Bereichs abzustellen. Auch im Busverkehr gibt es Einschränkungen. Bei der Buslinie 649 entfallen mehrere Haltestellen. Zum Beispiel wird die Strecke des Bürgerbusses angepasst. Nach Abschluss der Arbeiten soll die Bogenstraße wieder vollständig in beide Richtungen befahrbar sein. Open-Air-Kino an der Dorfkirche Isenbügel. In Heiligenhaus lädt der Förderkreis der Dorfkirche Isenbügel vom 17. bis 21. August an 5 Abenden zum Open-Air-Kino ein. Die Filme werden unter dem Vordach der Dorfkirche an der Isenbügeler Straße 25 gezeigt. Los geht es am 17. August mit dem französischen Spielfilm Louis und die Schule der Freiheit. Der Eintritt ist kostenlos ab etwa 19.30 Uhr. Filmbeginn ist gegen 20.45 Uhr nach Einbruch der Dunkelheit. Aufgrund der begrenzten Plätze wird eine kostenlose Reservierung empfohlen. Am Freitag wird vor dem Film zusätzlich gegrillt. Auch bei leichtem Regen finden die Vorführungen statt. Und zum Abschluss noch einmal das Wetter für Velbert und die Region. Heute wird es sommerlich warm bei Werten um knapp 30 Grad. Nach möglichen kurzen Schauern am Morgen zeigt sich aber häufig die Sonne. Am Donnerstag wird es deutlich angenehmer. Sonne und Wolken wechseln sich ab. Dazu bleibt es weitgehend trocken bei maximal 24 Grad. In der Nacht sinken dann auch die Temperaturen auf rund 13 Grad. Aber bis Donnerstag haben wir leider erstmal tropische Nächte. Das gesamte Team von Radio Velbert wünscht euch eine gute Zeit, kommt gut durch und die nächsten News gibt es hier zur vollen Stunde.
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2: Es ist Wochenende und wie immer habe ich auch am Sonntag, den 9. August und davor am Samstag, dem 18. August, eine Blitzermeldung mit dem teilmobilen Blitzer für euch. Der steht in dieser Woche in Velbert-Neviges auf der Nevigeser Straße. Dort also bitte etwas vorsichtiger fahren, achtet auf den Verkehr, eure Mitmenschen und den Geldbeutel, sonst kann es teurer werden. Allen unterwegs eine gute und sichere Fahrt, viel Spaß mit dem Programm und kommt gut und sicher an.

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4: Im Studio Philipp Nützig. Schönen guten Morgen. Die ersten Bundesländer lockern wegen des Niedrigwassers das Sonntagsfahrverbot für Lastwagen. In NRW, Rheinland-Pfalz, Niedersachsen und dem Saarland wird es ab sofort außer Kraft gesetzt. Ausnahmen vom Sonn- und Feiertagsverbot hatte auch Bundesverkehrsminister Bilger nach der Niedrigwasserkonferenz mit Experten ins Spiel gebracht. So sollen Unternehmen unterstützt werden, die bei ihren Transporten wegen der niedrigen Pegel vom Wasser auf die Straße ausweichen müssen. Es hat offenbar schon wieder einen Vorfall mit Drohnen in Deutschland gegeben. Wie unter anderem die Süddeutsche Zeitung berichtet, sind zwei Drohnen über einem Bundeswehrstandort in NRW gekreist. Unterdessen laufen die Ermittlungen zum Drohnenvorfall am Leipziger Flughafen auf Hochtouren und es wird weiter über eine bessere Drohnenabwehr diskutiert. Der Chef der Münchner Sicherheitskonferenz, Wolfgang Ischinger, sagt bei Phoenix:
5: Es gibt die Möglichkeit, solche Drohnen zu bekämpfen. Es muss eben geklärt sein, wer darf das, wer kann das und wer koordiniert das. Das darf jetzt nicht nochmal eine einjährige oder zweijährige Debatte zwischen Ländern und Bund auslösen, sondern hier muss endlich mal klar Schiff gemacht werden.
4: Wer von Italien nach Spanien einreist, muss ab sofort durch eine Grenzkontrolle. Das hat die spanische Regierung angekündigt. Zuvor hatte Italien bereits Kontrollen wegen der Flüchtlingskrise in Ceuta eingeführt. Madrid findet das völlig überzogen. Beide Länder haben keine gemeinsame Landgrenze. Die Weltgesundheitsorganisation drängt wegen der Ebola-Epidemie in der Demokratischen Republik Kongo auf Impfstofftests. Ein gegen eine andere Ebola-Variante zugelassenes Mittel könnte auch jetzt helfen, heißt es von der WHO. Darauf würden erste Ergebnisse hindeuten. Tausende Menschen haben sich bereits infiziert. Die Krisensitzung nach dem Scheitern seiner WM-Investorenpläne hat für FIFA-Präsident Infantino nur teilweise den gewünschten Effekt gebracht. Der norwegische Verband fordert offiziell seinen Rücktritt. Auch die Spielergewerkschaft FIFPRO und weiter die UEFA stellen sich offen gegen ihn.
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6: Mit KI-Support. Sonnig und trocken ist es heute Morgen in vielen Ecken. Nur am Alpenrand kann später mal ein Schauer dabei sein. Insgesamt bleibt es freundlich, dazu klettern die Höchstwerte auf 27 bis 33 Grad. Morgen gibt es nochmal viel Sonne und wenig Wolken, später in den Bergen im Süden vereinzelt Schauer und Gewitter. Maximal bis 36 Grad.
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Es ist Wochenende und wie immer habe ich auch am Sonntag, den 9. August und davor am Samstag, dem 18. August, eine Blitzermeldung mit dem teilmobilen Blitzer für euch. Der steht in dieser Woche in Velbert Neviges auf der Nevigeser Straße. Dort also bitte etwas vorsichtiger fahren, achtet auf den Verkehr, eure Mitmenschen und den Geldbeutel, sonst kann es teurer werden. Allen unterwegs eine gute und sichere Fahrt, viel Spaß mit dem Programm und kommt gut und sicher an.

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1: Heute mit Johann, einen schönen guten Tag. Betrunkener Autofahrer überschlägt sich in Velbert. Ein 65-jähriger Autofahrer hat am Sonntag in Velbert unter starkem Alkoholeinfluss einen Unfall verursacht. Gegen 13.50 Uhr verlor der Mann auf der Straße Steinbeck die Kontrolle über seinen Ford EcoSport und prallte gegen einen geparkten Seat Ibiza. Durch den Aufprall überschlug sich der Ford und blieb auf dem Dach liegen. Die Feuerwehr befreite den Fahrer aus seinem Fahrzeug. Er wurde leicht verletzt und zur Behandlung in ein Krankenhaus gebracht. Weitere Personen kamen nicht zu Schaden. Ein Atemalkoholtest ergab einen Wert von 2,7 Promille. Die Polizei ordnete eine Blutprobe an, stellte den Führerschein des Mannes sicher und untersagte ihm das Führen von Kraftfahrzeugen. Der entstandene Sachschaden wird auf einen fünfstelligen Betrag geschätzt. Vollsperrung der Bogenstraße in Neviges. In Neviges wird die Bogenstraße vom Dienstag, den 18. August, bis voraussichtlich Samstag, den 22. August, wegen Bauarbeiten vollgesperrt. Betroffen ist der Abschnitt zwischen der Jakob-Lüne-Schloss-Straße und der Wilhelmstraße bzw. von Wendstraße. Dort werden die Asphaltdeckschicht erneuert und die Fahrbahnmarkierung aufgebracht. Für den Autoverkehr werden Umleitungen eingerichtet, Fußgänger sowie Feuerwehr und Rettungsdienste können den Bereich weiterhin passieren. Anwohner werden gebeten, ihre Fahrzeuge außerhalb des gesperrten Bereichs abzustellen. Auch im Busverkehr gibt es Einschränkungen. Bei der Buslinie 649 entfallen mehrere Haltestellen. Zum Beispiel wird die Strecke des Bürgerbusses angepasst. Nach Abschluss der Arbeiten soll die Bogenstraße wieder vollständig in beide Richtungen befahrbar sein. Open-Air-Kino an der Dorfkirche Isenbügel. In Heiligenhaus lädt der Förderkreis der Dorfkirche Isenbügel vom 17. bis 21. August an 5 Abenden zum Open-Air-Kino ein. Die Filme werden unter dem Vordach der Dorfkirche an der Isenbügeler Straße 25 gezeigt. Los geht es am 17. August mit dem französischen Spielfilm Louis und die Schule der Freiheit. Der Eintritt ist kostenlos ab etwa 19.30 Uhr. Filmbeginn ist gegen 20.45 Uhr nach Einbruch der Dunkelheit. Aufgrund der begrenzten Plätze wird eine kostenlose Reservierung empfohlen. Am Freitag wird vor dem Film zusätzlich gegrillt. Auch bei leichtem Regen finden die Vorführungen statt. Und zum Abschluss noch einmal das Wetter für Velbert und die Region. Heute wird es sommerlich warm bei Werten um knapp 30 Grad. Nach möglichen kurzen Schauern am Morgen zeigt sich aber häufig die Sonne. Am Donnerstag wird es deutlich angenehmer. Sonne und Wolken wechseln sich ab. Dazu bleibt es weitgehend trocken bei maximal 24 Grad. In der Nacht sinken dann auch die Temperaturen auf rund 13 Grad. Aber bis Donnerstag haben wir leider erstmal tropische Nächte. Das gesamte Team von Radio Velbert wünscht euch eine gute Zeit, kommt gut durch und die nächsten News gibt es hier zur vollen Stunde.
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Es ist Wochenende und wie immer habe ich auch am Sonntag, den 9. August und davor am Samstag, dem 18. August, eine Blitzermeldung mit dem teilmobilen Blitzer für euch. Der steht in dieser Woche in Velbert-Nevigis auf der Nevigeser Straße. Dort also bitte etwas vorsichtiger fahren, achtet auf den Verkehr, eure Mitmenschen und den Geldbeutel, sonst kann es teurer werden. Allen unterwegs eine gute und sichere Fahrt, viel Spaß mit dem Programm und kommt gut und sicher an.

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2: Im Studio Philipp Nützig. Schönen guten Morgen. Die ersten Bundesländer lockern wegen des Niedrigwassers das Sonntagsfahrverbot für Lastwagen. In NRW, Rheinland-Pfalz, Niedersachsen und dem Saarland wird es ab sofort außer Kraft gesetzt. Ausnahmen vom Sonn- und Feiertagsverbot hatte auch Bundesverkehrsminister Bilger nach der Niedrigwasserkonferenz mit Experten ins Spiel gebracht. So sollen Unternehmen unterstützt werden, die bei ihren Transporten wegen der niedrigen Pegel vom Wasser auf die Straße ausweichen müssen. Es hat offenbar schon wieder einen Vorfall mit Drohnen in Deutschland gegeben. Wie unter anderem die Süddeutsche Zeitung berichtet, sind zwei Drohnen über einem Bundeswehrstandort in NRW gekreist. Unterdessen laufen die Ermittlungen zum Drohnenvorfall am Leipziger Flughafen auf Hochtouren und es wird weiter über eine bessere Drohnenabwehr diskutiert. Der Chef der Münchner Sicherheitskonferenz, Wolfgang Ischinger, sagt bei Phoenix:
3: Es gibt die Möglichkeit, solche Drohnen zu bekämpfen. Es muss eben geklärt sein, wer darf das, wer kann das und wer koordiniert das. Das darf jetzt nicht nochmal eine einjährige oder zweijährige Debatte zwischen Ländern und Bund auslösen, sondern hier muss endlich mal klar Schiff gemacht werden.
2: Wer von Italien nach Spanien einreist, muss ab sofort durch eine Grenzkontrolle. Das hat die spanische Regierung angekündigt. Zuvor hatte Italien bereits Kontrollen wegen der Flüchtlingskrise in Ceuta eingeführt. Madrid findet das völlig überzogen. Beide Länder haben keine gemeinsame Landgrenze. Die Weltgesundheitsorganisation drängt wegen der Ebola-Epidemie in der Demokratischen Republik Kongo auf Impfstofftests. Ein gegen eine andere Ebola-Variante zugelassenes Mittel könnte auch jetzt helfen, heißt es von der WHO. Darauf würden erste Ergebnisse hindeuten. Tausende Menschen haben sich bereits infiziert. Die Krisensitzung nach dem Scheitern seiner WM-Investorenpläne hat für FIFA-Präsident Infantino nur teilweise den gewünschten Effekt gebracht. Der norwegische Verband fordert offiziell seinen Rücktritt. Auch die Spielergewerkschaft FIFPro und weiter die UEFA stellen sich offen gegen ihn.
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4: Mit KI-Support. Sonnig und trocken ist es heute Vormittag in den meisten Ecken. Nur am Alpenrand kann ab und zu mal ein Schauer runterkommen. Bis zum Nachmittag bleibt es insgesamt richtig sommerlich. Die Höchstwerte liegen zwischen 27 und 33 Grad. Morgen gibt es wieder viel Sonne, dazu ein paar Wolken und später in den Bergen im Süden vereinzelt Schauer und Gewitter bei bis zu 35 Grad.
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5: Es ist Wochenende und wie immer habe ich auch am Sonntag, den 9. August und davor am Samstag, dem 18. August, eine Blitzermeldung mit dem teilmobilen Blitzer für euch. Der steht in dieser Woche in Felbert-Nebiges auf der Nebigeser Straße. Dort also bitte etwas vorsichtiger fahren, achtet auf den Verkehr, eure Mitmenschen und den Geldbeutel, sonst kann es teurer werden. Allen unterwegs eine gute und sichere Fahrt, viel Spaß mit dem Programm und kommt gut und sicher an.

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1: Heute mit Johann, einen schönen guten Tag. Betrunkener Autofahrer überschlägt sich in Velbert. Ein 65-jähriger Autofahrer hat am Sonntag in Velbert unter starkem Alkoholeinfluss einen Unfall verursacht. Gegen 13.50 Uhr verlor der Mann auf der Straße Steinbeck die Kontrolle über seinen Ford EcoSport und prallte gegen einen geparkten Seat Ibiza. Durch den Aufprall überschlug sich der Ford und blieb auf dem Dach liegen. Die Feuerwehr befreite den Fahrer aus seinem Fahrzeug. Er wurde leicht verletzt und zur Behandlung in ein Krankenhaus gebracht. Weitere Personen kamen nicht zu Schaden. Ein Atemalkoholtest ergab einen Wert von 2,7 Promille. Die Polizei ordnete eine Blutprobe an, stellte den Führerschein des Mannes sicher und untersagte ihm das Führen von Kraftfahrzeugen. Der entstandene Sachschaden wird auf einen fünfstelligen Betrag geschätzt. Vollsperrung der Bogenstraße in Neviges. In Neviges wird die Bogenstraße vom Dienstag, den 18. August, bis voraussichtlich Samstag, den 22. August, wegen Bauarbeiten vollgesperrt. Betroffen ist der Abschnitt zwischen der Jakob-Lüne-Schlossstraße und der Wilhelmstraße bzw. von Wendstraße. Dort werden die Asphaltdeckschicht erneuert und die Fahrbahnmarkierung aufgebracht. Für den Autoverkehr werden Umleitungen eingerichtet, Fußgänger sowie Feuerwehr und Rettungsdienste können den Bereich weiterhin passieren. Anwohner werden gebeten, ihre Fahrzeuge außerhalb des gesperrten Bereichs abzustellen. Auch im Busverkehr gibt es Einschränkungen. Bei der Buslinie 649 entfallen mehrere Haltestellen. Zum Beispiel wird die Strecke des Bürgerbusses angepasst. Nach Abschluss der Arbeiten soll die Bogenstraße wieder vollständig in beide Richtungen befahrbar sein. Open-Air-Kino an der Dorfkirche Isenbügel. In Heiligenhaus lädt der Förderkreis der Dorfkirche Isenbügel vom 17. bis 21. August an 5 Abenden zum Open-Air-Kino ein. Die Filme werden unter dem Vordach der Dorfkirche an der Isenbügeler Straße 25 gezeigt. Los geht es am 17. August mit dem französischen Spielfilm Louis und die Schule der Freiheit. Der Eintritt ist kostenlos ab etwa 19.30 Uhr. Filmbeginn ist gegen 20.45 Uhr nach Einbruch der Dunkelheit. Aufgrund der begrenzten Plätze wird eine kostenlose Reservierung empfohlen. Am Freitag wird vor dem Film zusätzlich gegrillt. Auch bei leichtem Regen finden die Vorführungen statt. Und zum Abschluss noch einmal das Wetter für Velbert und die Region. Heute wird es sommerlich warm bei Werten um knapp 30 Grad. Nach möglichen kurzen Schauern am Morgen zeigt sich aber häufig die Sonne. Am Donnerstag wird es deutlich angenehmer. Sonne und Wolken wechseln sich ab. Dazu bleibt es weitgehend trocken bei maximal 24 Grad. In der Nacht sinken dann auch die Temperaturen auf rund 13 Grad. Aber bis Donnerstag haben wir leider erstmal tropische Nächte. Das gesamte Team von Radio Velbert wünscht euch eine gute Zeit, kommt gut durch und die nächsten News gibt es hier zur vollen Stunde.
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1: Es ist Wochenende und wie immer habe ich auch am Sonntag, den 9. August und davor am Samstag, dem 18. August, eine Blitzermeldung mit dem teilmobilen Blitzer für euch. Der steht in dieser Woche in Velbert Neviges auf der Nevigeser Straße. Dort also bitte etwas vorsichtiger fahren, achtet auf den Verkehr, eure Mitmenschen und den Geldbeutel, sonst kann es teurer werden. Allen unterwegs eine gute und sichere Fahrt, viel Spaß mit dem Programm und kommt gut und sicher an.

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2: Im Studio Philipp Nützig. Schönen guten Morgen. Die ersten Bundesländer lockern wegen des Niedrigwassers das Sonntagsfahrverbot für Lastwagen. In NRW, Rheinland-Pfalz, Niedersachsen und dem Saarland wird es ab sofort außer Kraft gesetzt. Ausnahmen vom Sonn- und Feiertagsverbot hatte auch Bundesverkehrsminister Bilger nach der Niedrigwasserkonferenz mit Experten ins Spiel gebracht. So sollen Unternehmen unterstützt werden, die bei ihren Transporten wegen der niedrigen Pegel vom Wasser auf die Straße ausweichen müssen. Es hat offenbar schon wieder einen Vorfall mit Drohnen in Deutschland gegeben. Wie unter anderem die Süddeutsche Zeitung berichtet, sind zwei Drohnen über einem Bundeswehrstandort in NRW gekreist. Unterdessen laufen die Ermittlungen zum Drohnenvorfall am Leipziger Flughafen auf Hochtouren und es wird weiter über eine bessere Drohnenabwehr diskutiert. Der Chef der Münchner Sicherheitskonferenz, Wolfgang Ischinger, sagt bei Phoenix:
3: Es gibt die Möglichkeit, solche Drohnen zu bekämpfen. Es muss eben geklärt sein, wer darf das, wer kann das und wer koordiniert das. Das darf jetzt nicht nochmal eine einjährige oder zweijährige Debatte zwischen Ländern und Bund auslösen, sondern hier muss endlich mal klar Schiff gemacht werden.
2: Wer von Italien nach Spanien einreist, muss ab sofort durch eine Grenzkontrolle. Das hat die spanische Regierung angekündigt. Zuvor hatte Italien bereits Kontrollen wegen der Flüchtlingskrise in Ceuta eingeführt. Madrid findet das völlig überzogen. Beide Länder haben keine gemeinsame Landgrenze. Die Weltgesundheitsorganisation drängt wegen der Ebola-Epidemie in der Demokratischen Republik Kongo auf Impfstofftests. Ein gegen eine andere Ebola-Variante zugelassenes Mittel könnte auch jetzt helfen, heißt es von der WHO. Darauf würden erste Ergebnisse hindeuten. Tausende Menschen haben sich bereits infiziert. Die Krisensitzung nach dem Scheitern seiner WM-Investorenpläne hat für FIFA-Präsident Infantino nur teilweise den gewünschten Effekt gebracht. Der norwegische Verband fordert offiziell seinen Rücktritt. Auch die Spielergewerkschaft FIFPRO und weiter die UEFA stellen sich offen gegen ihn.
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4: Mit KI-Support. Sonnig und trocken ist es heute Vormittag in den meisten Ecken. Nur am Alpenrand kann ab und zu mal ein Schauer runterkommen. Bis zum Nachmittag bleibt es insgesamt richtig sommerlich. Die Höchstwerte liegen zwischen 27 und 33 Grad. Morgen gibt es wieder viel Sonne, dazu ein paar Wolken und später in den Bergen im Süden vereinzelt Schauer und Gewitter bei bis zu 35 Grad.
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Es ist Wochenende und wie immer habe ich auch am Sonntag, den 9. August und davor am Samstag, dem 18. August, eine Blitzermeldung mit dem teilmobilen Blitzer für euch. Der steht in dieser Woche in Velbert Neviges auf der Nevigeser Straße. Dort also bitte etwas vorsichtiger fahren, achtet auf den Verkehr, eure Mitmenschen und den Geldbeutel, sonst kann es teurer werden. Allen unterwegs eine gute und sichere Fahrt, viel Spaß mit dem Programm und kommt gut und sicher an.

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3: Heute mit Johann, einen schönen guten Tag. Betrunkener Autofahrer überschlägt sich in Felbert. Ein 65-jähriger Autofahrer hat am Sonntag in Felbert unter starkem Alkoholeinfluss einen Unfall verursacht. Gegen 13.50 Uhr verlor der Mann auf der Straße Steinbeck die Kontrolle über seinen Ford EcoSport und prallte gegen einen geparkten Seat Ibiza. Durch den Aufprall überschlug sich der Ford und blieb auf dem Dach liegen. Die Feuerwehr befreite den Fahrer aus seinem Fahrzeug. Er wurde leicht verletzt und zur Behandlung in ein Krankenhaus gebracht. Weitere Personen kamen nicht zu Schaden. Ein Atemalkoholtest ergab einen Wert von 2,7 Promille. Die Polizei ordnete eine Blutprobe an, stellte den Führerschein des Mannes sicher und untersagte ihm das Führen von Kraftfahrzeugen. Der entstandene Sachschaden wird auf einen fünfstelligen Betrag geschätzt. Vollsperrung der Bogenstraße in Neviges. In Neviges wird die Bogenstraße vom Dienstag, den 18. August, bis voraussichtlich Samstag, den 22. August, wegen Bauarbeiten vollgesperrt. Betroffen ist der Abschnitt zwischen der Jakob-Lüne-Schlossstraße und der Wilhelmstraße bzw. von Wendstraße. Dort werden die Asphaltdeckschicht erneuert und die Fahrbahnmarkierung aufgebracht. Für den Autoverkehr werden Umleitungen eingerichtet, Fußgänger sowie Feuerwehr und Rettungsdienste können den Bereich weiterhin passieren. Anwohner werden gebeten, ihre Fahrzeuge außerhalb des gesperrten Bereichs abzustellen. Auch im Busverkehr gibt es Einschränkungen. Bei der Buslinie 649 entfallen mehrere Haltestellen. Zum Beispiel wird die Strecke des Bürgerbusses angepasst. Nach Abschluss der Arbeiten soll die Bogenstraße wieder vollständig in beide Richtungen befahrbar sein. Open-Air-Kino an der Dorfkirche Isenbügel. In Heiligenhaus lädt der Förderkreis der Dorfkirche Isenbügel vom 17. bis 21. August an 5 Abenden zum Open-Air-Kino ein. Die Filme werden unter dem Vordach der Dorfkirche an der Isenbügeler Straße 25 gezeigt. Los geht es am 17. August mit dem französischen Spielfilm Louis und die Schule der Freiheit. Der Eintritt ist kostenlos ab etwa 19.30 Uhr. Filmbeginn ist gegen 20.45 Uhr nach Einbruch der Dunkelheit. Aufgrund der begrenzten Plätze wird eine kostenlose Reservierung empfohlen. Am Freitag wird vor dem Film zusätzlich gegrillt. Auch bei leichtem Regen finden die Vorführungen statt. Und zum Abschluss noch einmal das Wetter für Felbert und die Region. Heute wird es sommerlich warm bei Werten um knapp 30 Grad. Nach möglichen kurzen Schauern am Morgen zeigt sich aber häufig die Sonne. Am Donnerstag wird es deutlich angenehmer. Sonne und Wolken wechseln sich ab. Dazu bleibt es weitgehend trocken bei maximal 24 Grad. In der Nacht sinken dann auch die Temperaturen auf rund 13 Grad. Aber bis Donnerstag haben wir leider erstmal tropische Nächte. Das gesamte Team von Radio Felbert wünscht euch eine gute Zeit, kommt gut durch und die nächsten News gibt es hier zur vollen Stunde.
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Es ist Wochenende und wie immer habe ich auch am Sonntag, den 9. August und davor am Samstag, dem 18. August, eine Blitzermeldung mit dem teilmobilen Blitzer für euch. Der steht in dieser Woche in Velbert Neviges auf der Nevigeser Straße. Dort also bitte etwas vorsichtiger fahren, achtet auf den Verkehr, eure Mitmenschen und den Geldbeutel, sonst kann es teurer werden. Allen unterwegs eine gute und sichere Fahrt, viel Spaß mit dem Programm und kommt gut und sicher an.

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2: Im Studio Philipp Nützig. Schönen guten Morgen. Die ersten Bundesländer lockern wegen des Niedrigwassers das Sonntagsfahrverbot für Lastwagen. In NRW, Rheinland-Pfalz, Niedersachsen und dem Saarland wird es ab sofort außer Kraft gesetzt. Ausnahmen vom Sonn- und Feiertagsverbot hatte auch Bundesverkehrsminister Bilger nach der Niedrigwasserkonferenz mit Experten ins Spiel gebracht. So sollen Unternehmen unterstützt werden, die bei ihren Transporten wegen der niedrigen Pegel vom Wasser auf die Straße ausweichen müssen. Es hat offenbar schon wieder einen Vorfall mit Drohnen in Deutschland gegeben. Wie unter anderem die Süddeutsche Zeitung berichtet, sind zwei Drohnen über einem Bundeswehrstandort in NRW gekreist. Unterdessen laufen die Ermittlungen zum Drohnenvorfall am Leipziger Flughafen auf Hochtouren und es wird weiter über eine bessere Drohnenabwehr diskutiert. Der Chef der Münchner Sicherheitskonferenz, Wolfgang Ischinger, sagt bei Phoenix:
3: Es gibt die Möglichkeit, solche Drohnen zu bekämpfen. Es muss eben geklärt sein, wer darf das, wer kann das und wer koordiniert das. Das darf jetzt nicht nochmal eine einjährige oder zweijährige Debatte zwischen Ländern und Bund auslösen, sondern hier muss endlich mal klar Schiff gemacht werden.
2: Wer von Italien nach Spanien einreist, muss ab sofort durch eine Grenzkontrolle. Das hat die spanische Regierung angekündigt. Zuvor hatte Italien bereits Kontrollen wegen der Flüchtlingskrise in Ceuta eingeführt. Madrid findet das völlig überzogen. Beide Länder haben keine gemeinsame Landgrenze. Die Weltgesundheitsorganisation drängt wegen der Ebola-Epidemie in der Demokratischen Republik Kongo auf Impfstofftests. Ein gegen eine andere Ebola-Variante zugelassenes Mittel könnte auch jetzt helfen, heißt es von der WHO. Darauf würden erste Ergebnisse hindeuten. Tausende Menschen haben sich bereits infiziert. Die Krisensitzung nach dem Scheitern seiner WM-Investorenpläne hat für FIFA-Präsident Infantino nur teilweise den gewünschten Effekt gebracht. Der norwegische Verband fordert offiziell seinen Rücktritt. Auch die Spielergewerkschaft FIFPRO und weiter die UEFA stellen sich offen gegen ihn.
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4: 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Sonnig und trocken ist es heute, nur am Alpenrand kann zwischendurch mal ein Schauer runterkommen. Dazu wird es sommerlich warm, die Höchstwerte liegen bei 23 bis 33 Grad. Morgen bleibt es meist sonnig, später in den Bergen im Süden mehr Wolken mit einzelnen Schauern und Gewittern, maximal bis 35 Grad.
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Es ist Wochenende und wie immer habe ich auch am Sonntag, den 9. August und davor am Samstag, dem 18. August, eine Blitzermeldung mit dem teilmobilen Blitzer für euch. Der steht in dieser Woche in Velbert Neviges auf der Nevigeser Straße. Dort also bitte etwas vorsichtiger fahren, achtet auf den Verkehr, eure Mitmenschen und den Geldbeutel, sonst kann es teurer werden. Allen unterwegs eine gute und sichere Fahrt, viel Spaß mit dem Programm und kommt gut und sicher an.

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1: Heute mit Johann, einen schönen guten Tag. Betrunkener Autofahrer überschlägt sich in Velbert. Ein 65-jähriger Autofahrer hat am Sonntag in Velbert unter starkem Alkoholeinfluss einen Unfall verursacht. Gegen 13.50 Uhr verlor der Mann auf der Straße Steinbeck die Kontrolle über seinen Ford EcoSport und prallte gegen einen geparkten Seat Ibiza. Durch den Aufprall überschlug sich der Ford und blieb auf dem Dach liegen. Die Feuerwehr befreite den Fahrer aus seinem Fahrzeug. Er wurde leicht verletzt und zur Behandlung in ein Krankenhaus gebracht. Weitere Personen kamen nicht zu Schaden. Ein Atemalkoholtest ergab einen Wert von 2,7 Promille. Die Polizei ordnete eine Blutprobe an, stellte den Führerschein des Mannes sicher und untersagte ihm das Führen von Kraftfahrzeugen. Der entstandene Sachschaden wird auf einen fünfstelligen Betrag geschätzt. Vollsperrung der Bogenstraße in Neviges. In Neviges wird die Bogenstraße vom Dienstag, den 18. August, bis voraussichtlich Samstag, den 22. August, wegen Bauarbeiten vollgesperrt. Betroffen ist der Abschnitt zwischen der Jakob-Lüne-Schloss-Straße und der Wilhelmstraße bzw. von Wendstraße. Dort werden die Asphaltdeckschicht erneuert und die Fahrbahnmarkierung aufgebracht. Für den Autoverkehr werden Umleitungen eingerichtet, Fußgänger sowie Feuerwehr und Rettungsdienste können den Bereich weiterhin passieren. Anwohner werden gebeten, ihre Fahrzeuge außerhalb des gesperrten Bereichs abzustellen. Auch im Busverkehr gibt es Einschränkungen. Bei der Buslinie 649 entfallen mehrere Haltestellen. Zum Beispiel wird die Strecke des Bürgerbusses angepasst. Nach Abschluss der Arbeiten soll die Bogenstraße wieder vollständig in beide Richtungen befahrbar sein. Open-Air-Kino an der Dorfkirche Isenbügel. In Heiligenhaus lädt der Förderkreis der Dorfkirche Isenbügel vom 17. bis 21. August an 5 Abenden zum Open-Air-Kino ein. Die Filme werden unter dem Vordach der Dorfkirche an der Isenbügeler Straße 25 gezeigt. Los geht es am 17. August mit dem französischen Spielfilm Louis und die Schule der Freiheit. Der Eintritt ist kostenlos ab etwa 19.30 Uhr. Filmbeginn ist gegen 20.45 Uhr nach Einbruch der Dunkelheit. Aufgrund der begrenzten Plätze wird eine kostenlose Reservierung empfohlen. Am Freitag wird vor dem Film zusätzlich gegrillt. Auch bei leichtem Regen finden die Vorführungen statt. Und zum Abschluss noch einmal das Wetter für Velbert und die Region. Heute wird es sommerlich warm bei Werten um knapp 30 Grad. Nach möglichen kurzen Schauern am Morgen zeigt sich aber häufig die Sonne. Am Donnerstag wird es deutlich angenehmer. Sonne und Wolken wechseln sich ab. Dazu bleibt es weitgehend trocken bei maximal 24 Grad. In der Nacht sinken dann auch die Temperaturen auf rund 13 Grad. Aber bis Donnerstag haben wir leider erstmal tropische Nächte. Das gesamte Team von Radio Velbert wünscht euch eine gute Zeit, kommt gut durch und die nächsten News gibt es hier zur vollen Stunde.
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1: Es ist Wochenende und wie immer habe ich auch am Sonntag, den 9. August und davor am Samstag, dem 18. August, eine Blitzermeldung mit dem teilmobilen Blitzer für euch. Der steht in dieser Woche in Velbert Neviges auf der Nevigeser Straße. Dort also bitte etwas vorsichtiger fahren, achtet auf den Verkehr, eure Mitmenschen und den Geldbeutel, sonst kann es teurer werden. Allen unterwegs eine gute und sichere Fahrt, viel Spaß mit dem Programm und kommt gut und sicher an.

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2: Im Studio Philipp Nützig. Schönen guten Morgen. Die ersten Bundesländer lockern wegen des Niedrigwassers das Sonntagsfahrverbot für Lastwagen. In NRW, Rheinland-Pfalz, Niedersachsen und dem Saarland wird es ab sofort außer Kraft gesetzt. Ausnahmen vom Sonn- und Feiertagsverbot hatte auch Bundesverkehrsminister Bilger nach der Niedrigwasserkonferenz mit Experten ins Spiel gebracht. So sollen Unternehmen unterstützt werden, die bei ihren Transporten wegen der niedrigen Pegel vom Wasser auf die Straße ausweichen müssen. Es hat offenbar schon wieder einen Vorfall mit Drohnen in Deutschland gegeben. Wie unter anderem die Süddeutsche Zeitung berichtet, sind zwei Drohnen über einem Bundeswehrstandort in NRW gekreist. Unterdessen laufen die Ermittlungen zum Drohnenvorfall am Leipziger Flughafen auf Hochtouren und es wird weiter über eine bessere Drohnenabwehr diskutiert. Der Chef der Münchner Sicherheitskonferenz, Wolfgang Ischinger, sagt bei Phoenix:
3: Es gibt die Möglichkeit, solche Drohnen zu bekämpfen. Es muss eben geklärt sein, wer darf das, wer kann das und wer koordiniert das. Das darf jetzt nicht nochmal eine einjährige oder zweijährige Debatte zwischen Ländern und Bund auslösen, sondern hier muss endlich mal klar Schiff gemacht werden.
2: Wer von Italien nach Spanien einreist, muss ab sofort durch eine Grenzkontrolle. Das hat die spanische Regierung angekündigt. Zuvor hatte Italien bereits Kontrollen wegen der Flüchtlingskrise in Ceuta eingeführt. Madrid findet das völlig überzogen. Beide Länder haben keine gemeinsame Landgrenze. Die Weltgesundheitsorganisation drängt wegen der Ebola-Epidemie in der Demokratischen Republik Kongo auf Impfstofftests. Ein gegen eine andere Ebola-Variante zugelassenes Mittel könnte auch jetzt helfen, heißt es von der WHO. Darauf würden erste Ergebnisse hindeuten. Tausende Menschen haben sich bereits infiziert. Die Krisensitzung nach dem Scheitern seiner WM-Investorenpläne hat für FIFA-Präsident Infantino nur teilweise den gewünschten Effekt gebracht. Der norwegische Verband fordert offiziell seinen Rücktritt. Auch die Spielergewerkschaft FIFPRO und weiter die UEFA stellen sich offen gegen ihn.
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4: Mit KI-Support. Sonnig und trocken ist es heute, nur am Alpenrand kann zwischendurch mal ein Schauer runterkommen. Dazu wird es sommerlich warm, die Höchstwerte liegen bei 23 bis 33 Grad. Morgen bleibt es meist sonnig, später in den Bergen im Süden mehr Wolken mit einzelnen Schauern und Gewittern, maximal bis 35 Grad.
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Es ist Wochenende und wie immer habe ich auch am Sonntag, den 9. August und davor am Samstag, dem 18. August, eine Blitzermeldung mit dem teilmobilen Blitzer für euch. Der steht in dieser Woche in Velbert Neviges auf der Nevigeser Straße. Dort also bitte etwas vorsichtiger fahren, achtet auf den Verkehr, eure Mitmenschen und den Geldbeutel, sonst kann es teurer werden. Allen unterwegs eine gute und sichere Fahrt, viel Spaß mit dem Programm und kommt gut und sicher an.

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4: Heute mit Johann, einen schönen guten Tag. Betrunkener Autofahrer überschlägt sich in Velbert. Ein 65-jähriger Autofahrer hat am Sonntag in Velbert unter starkem Alkoholeinfluss einen Unfall verursacht. Gegen 13.50 Uhr verlor der Mann auf der Straße Steinbeck die Kontrolle über seinen Ford EcoSport und prallte gegen einen geparkten Seat Ibiza. Durch den Aufprall überschlug sich der Ford und blieb auf dem Dach liegen. Die Feuerwehr befreite den Fahrer aus seinem Fahrzeug. Er wurde leicht verletzt und zur Behandlung in ein Krankenhaus gebracht. Weitere Personen kamen nicht zu Schaden. Ein Atemalkoholtest ergab einen Wert von 2,7 Promille. Die Polizei ordnete eine Blutprobe an, stellte den Führerschein des Mannes sicher und untersagte ihm das Führen von Kraftfahrzeugen. Der entstandene Sachschaden wird auf einen fünfstelligen Betrag geschätzt. Vollsperrung der Bogenstraße in Neviges. In Neviges wird die Bogenstraße vom Dienstag, den 18. August, bis voraussichtlich Samstag, den 22. August, wegen Bauarbeiten vollgesperrt. Betroffen ist der Abschnitt zwischen der Jakob-Lüne-Schlossstraße und der Wilhelmstraße bzw. von Wendstraße. Dort werden die Asphaltdeckschicht erneuert und die Fahrbahnmarkierung aufgebracht. Für den Autoverkehr werden Umleitungen eingerichtet. Fußgänger sowie Feuerwehr und Rettungsdienste können den Bereich weiterhin passieren. Anwohner werden gebeten, ihre Fahrzeuge außerhalb des gesperrten Bereichs abzustellen. Auch im Busverkehr gibt es Einschränkungen. Bei der Buslinie 649 entfallen mehrere Haltestellen. Zum Beispiel wird die Strecke des Bürgerbusses angepasst. Nach Abschluss der Arbeiten soll die Bogenstraße wieder vollständig in beide Richtungen befahrbar sein. Open-Air-Kino an der Dorfkirche Isenbügel. In Heiligenhaus lädt der Förderkreis der Dorfkirche Isenbügel vom 17. bis 21. August an 5 Abenden zum Open-Air-Kino ein. Die Filme werden unter dem Vordach der Dorfkirche an der Isenbügeler Straße 25 gezeigt. Los geht es am 17. August mit dem französischen Spielfilm Louis und die Schule der Freiheit. Der Eintritt ist kostenlos ab etwa 19.30 Uhr. Filmbeginn ist gegen 20.45 Uhr nach Einbruch der Dunkelheit. Aufgrund der begrenzten Plätze wird eine kostenlose Reservierung empfohlen. Am Freitag wird vor dem Film zusätzlich gegrillt. Auch bei leichtem Regen finden die Vorführungen statt. Und zum Abschluss noch einmal das Wetter für Velbert und die Region. Heute wird es sommerlich warm bei Werten um knapp 30 Grad. Nach möglichen kurzen Schauern am Morgen zeigt sich aber häufig die Sonne. Am Donnerstag wird es deutlich angenehmer. Sonne und Wolken wechseln sich ab. Dazu bleibt es weitgehend trocken bei maximal 24 Grad. In der Nacht sinken dann auch die Temperaturen auf rund 13 Grad. Aber bis Donnerstag haben wir leider erstmal tropische Nächte. Das gesamte Team von Radio Velbert wünscht euch eine gute Zeit, kommt gut durch und die nächsten News gibt es hier zur vollen Stunde.
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0: Es ist Wochenende und wie immer habe ich auch am Sonntag, den 9. August und davor am Samstag, dem 8. August, eine Blitzermeldung mit dem teilmobilen Blitzer für euch. Der steht in dieser Woche in Velbert Neviges auf der Nevigeser Straße. Dort also bitte etwas vorsichtiger fahren, achtet auf den Verkehr, eure Mitmenschen und den Geldbeutel, sonst kann es teurer werden. Allen unterwegs eine gute und sichere Fahrt, viel Spaß mit dem Programm und kommt gut und sicher an.
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2: Im Studio Philipp Nützig. Schönen guten Morgen. Die ersten Bundesländer lockern wegen des Niedrigwassers das Sonntagsfahrverbot für Lastwagen. In NRW, Rheinland-Pfalz, Niedersachsen und dem Saarland wird es ab sofort außer Kraft gesetzt. Ausnahmen vom Sonn- und Feiertagsverbot hatte auch Bundesverkehrsminister Bilger nach der Niedrigwasserkonferenz mit Experten ins Spiel gebracht. So sollen Unternehmen unterstützt werden, die bei ihren Transporten wegen der niedrigen Pegel vom Wasser auf die Straße ausweichen müssen. Es hat offenbar schon wieder einen Vorfall mit Drohnen in Deutschland gegeben. Wie unter anderem die Süddeutsche Zeitung berichtet, sind zwei Drohnen über einem Bundeswehrstandort in NRW gekreist. Unterdessen laufen die Ermittlungen zum Drohnenvorfall am Leipziger Flughafen auf Hochtouren und es wird weiter über eine bessere Drohnenabwehr diskutiert. Der Chef der Münchner Sicherheitskonferenz, Wolfgang Ischinger, sagt bei Phoenix:
3: Es gibt die Möglichkeit, solche Drohnen zu bekämpfen. Es muss eben geklärt sein, wer darf das, wer kann das und wer koordiniert das. Das darf jetzt nicht nochmal eine einjährige oder zweijährige Debatte zwischen Ländern und Bund auslösen, sondern hier muss endlich mal klar Schiff gemacht werden.
2: Wer von Italien nach Spanien einreist, muss ab sofort durch eine Grenzkontrolle. Das hat die spanische Regierung angekündigt. Zuvor hatte Italien bereits Kontrollen wegen der Flüchtlingskrise in Ceuta eingeführt. Madrid findet das völlig überzogen. Beide Länder haben keine gemeinsame Landgrenze. Die Weltgesundheitsorganisation drängt wegen der Ebola-Epidemie in der Demokratischen Republik Kongo auf Impfstofftests. Ein gegen eine andere Ebola-Variante zugelassenes Mittel könnte auch jetzt helfen, heißt es von der WHO. Darauf würden erste Ergebnisse hindeuten. Tausende Menschen haben sich bereits infiziert. Die Krisensitzung nach dem Scheitern seiner WM-Investorenpläne hat für FIFA-Präsident Infantino nur teilweise den gewünschten Effekt gebracht. Der norwegische Verband fordert offiziell seinen Rücktritt. Auch die Spielergewerkschaft FIFPRO und weiter die UEFA stellen sich offen gegen ihn.
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4: 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Sonnig und trocken ist es heute Mittag in den allermeisten Ecken. Nur am Alpenrand kann zwischendurch mal ein Schauer runterkommen. Sonst bleibt's freundlich mit viel Sonne und die Höchstwerte liegen zwischen 23 und 33 Grad. Morgen geht's wieder meist sonnig weiter. Später in den Bergen vereinzelt Schauer und Gewitter, maximal bis 35 Grad.
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Es ist Wochenende und wie immer habe ich auch am Sonntag, den 9. August und davor am Samstag, dem 18. August, eine Blitzermeldung mit dem teilmobilen Blitzer für euch. Der steht in dieser Woche in Velbert Neviges auf der Nevigeser Straße. Dort also bitte etwas vorsichtiger fahren, achtet auf den Verkehr, eure Mitmenschen und den Geldbeutel, sonst kann es teurer werden. Allen unterwegs eine gute und sichere Fahrt, viel Spaß mit dem Programm und kommt gut und sicher an.

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1: Heute mit Johann, einen schönen guten Tag. Betrunkener Autofahrer überschlägt sich in Felbert. Ein 65-jähriger Autofahrer hat am Sonntag in Felbert unter starkem Alkoholeinfluss einen Unfall verursacht. Gegen 13.50 Uhr verlor der Mann auf der Straße Steinbeck die Kontrolle über seinen Ford EcoSport und prallte gegen einen geparkten Seat Ibiza. Durch den Aufprall überschlug sich der Ford und blieb auf dem Dach liegen. Die Feuerwehr befreite den Fahrer aus seinem Fahrzeug. Er wurde leicht verletzt und zur Behandlung in ein Krankenhaus gebracht. Weitere Personen kamen nicht zu Schaden. Ein Atemalkoholtest ergab einen Wert von 2,7 Promille. Die Polizei ordnete eine Blutprobe an, stellte den Führerschein des Mannes sicher und untersagte ihm das Führen von Kraftfahrzeugen. Der entstandene Sachschaden wird auf einen fünfstelligen Betrag geschätzt. Vollsperrung der Bogenstraße in Neviges. In Neviges wird die Bogenstraße vom Dienstag, den 18. August, bis voraussichtlich Samstag, den 22. August, wegen Bauarbeiten vollgesperrt. Betroffen ist der Abschnitt zwischen der Jakob-Lüne-Schlossstraße und der Wilhelmstraße bzw. von Wendstraße. Dort werden die Asphaltdeckschicht erneuert und die Fahrbahnmarkierung aufgebracht. Für den Autoverkehr werden Umleitungen eingerichtet, Fußgänger sowie Feuerwehr und Rettungsdienste können den Bereich weiterhin passieren. Anwohner werden gebeten, ihre Fahrzeuge außerhalb des gesperrten Bereichs abzustellen. Auch im Busverkehr gibt es Einschränkungen. Bei der Buslinie 649 entfallen mehrere Haltestellen. Zum Beispiel wird die Strecke des Bürgerbusses angepasst. Nach Abschluss der Arbeiten soll die Bogenstraße wieder vollständig in beide Richtungen befahrbar sein. Open-Air-Kino an der Dorfkirche Isenbügel. In Heiligenhaus lädt der Förderkreis der Dorfkirche Isenbügel vom 17. bis 21. August an 5 Abenden zum Open-Air-Kino ein. Die Filme werden unter dem Vordach der Dorfkirche an der Isenbügeler Straße 25 gezeigt. Los geht es am 17. August mit dem französischen Spielfilm Louis und die Schule der Freiheit. Der Eintritt ist kostenlos ab etwa 19.30 Uhr. Filmbeginn ist gegen 20.45 Uhr nach Einbruch der Dunkelheit. Aufgrund der begrenzten Plätze wird eine kostenlose Reservierung empfohlen. Am Freitag wird vor dem Film zusätzlich gegrillt. Auch bei leichtem Regen finden die Vorführungen statt. Und zum Abschluss noch einmal das Wetter für Felbert und die Region. Heute wird es sommerlich warm bei Werten um knapp 30 Grad. Nach möglichen kurzen Schauern am Morgen zeigt sich aber häufig die Sonne. Am Donnerstag wird es deutlich angenehmer. Sonne und Wolken wechseln sich ab. Dazu bleibt es weitgehend trocken bei maximal 24 Grad. In der Nacht sinken dann auch die Temperaturen auf rund 13 Grad. Aber bis Donnerstag haben wir leider erstmal tropische Nächte. Das gesamte Team von Radio Felbert wünscht euch eine gute Zeit, kommt gut durch und die nächsten News gibt es hier zur vollen Stunde.
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1: Es ist Wochenende und wie immer habe ich auch am Sonntag, den 9. August und davor am Samstag, dem 18. August, eine Blitzermeldung mit dem teilmobilen Blitzer für euch. Der steht in dieser Woche in Velbert Neviges auf der Nevigeser Straße. Dort also bitte etwas vorsichtiger fahren, achtet auf den Verkehr, eure Mitmenschen und den Geldbeutel, sonst kann es teurer werden. Allen unterwegs eine gute und sichere Fahrt, viel Spaß mit dem Programm und kommt gut und sicher an.

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2: Im Studio Philipp Nützig. Schönen guten Morgen. Die ersten Bundesländer lockern wegen des Niedrigwassers das Sonntagsfahrverbot für Lastwagen. In NRW, Rheinland-Pfalz, Niedersachsen und dem Saarland wird es ab sofort außer Kraft gesetzt. Ausnahmen vom Sonn- und Feiertagsverbot hatte auch Bundesverkehrsminister Bilger nach der Niedrigwasserkonferenz mit Experten ins Spiel gebracht. So sollen Unternehmen unterstützt werden, die bei ihren Transporten wegen der niedrigen Pegel vom Wasser auf die Straße ausweichen müssen. Es hat offenbar schon wieder einen Vorfall mit Drohnen in Deutschland gegeben. Wie unter anderem die Süddeutsche Zeitung berichtet, sind zwei Drohnen über einem Bundeswehrstandort in NRW gekreist. Unterdessen laufen die Ermittlungen zum Drohnenvorfall am Leipziger Flughafen auf Hochtouren und es wird weiter über eine bessere Drohnenabwehr diskutiert. Der Chef der Münchner Sicherheitskonferenz, Wolfgang Ischinger, sagt bei Phoenix:
3: Es gibt die Möglichkeit, solche Drohnen zu bekämpfen. Es muss eben geklärt sein, wer darf das, wer kann das und wer koordiniert das. Das darf jetzt nicht nochmal eine einjährige oder zweijährige Debatte zwischen Ländern und Bund auslösen, sondern hier muss endlich mal klar Schiff gemacht werden.
2: Wer von Italien nach Spanien einreist, muss ab sofort durch eine Grenzkontrolle. Das hat die spanische Regierung angekündigt. Zuvor hatte Italien bereits Kontrollen wegen der Flüchtlingskrise in Ceuta eingeführt. Madrid findet das völlig überzogen. Beide Länder haben keine gemeinsame Landgrenze. Die Weltgesundheitsorganisation drängt wegen der Ebola-Epidemie in der Demokratischen Republik Kongo auf Impfstofftests. Ein gegen eine andere Ebola-Variante zugelassenes Mittel könnte auch jetzt helfen, heißt es von der WHO. Darauf würden erste Ergebnisse hindeuten. Tausende Menschen haben sich bereits infiziert. Die Krisensitzung nach dem Scheitern seiner WM-Investorenpläne hat für FIFA-Präsident Infantino nur teilweise den gewünschten Effekt gebracht. Der norwegische Verband fordert offiziell seinen Rücktritt. Auch die Spielergewerkschaft FIFPRO und weiter die UEFA stellen sich offen gegen ihn.
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4: Mit KI-Support. Sonnig und trocken ist es heute Mittag in den allermeisten Ecken. Nur am Alpenrand kann zwischendurch mal ein Schauer runterkommen. Sonst bleibt's freundlich mit viel Sonne und die Höchstwerte liegen zwischen 23 und 33 Grad. Morgen geht's wieder meist sonnig weiter, später in den Bergen vereinzelt Schauer und Gewitter, maximal bis 35 Grad.
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Es ist Wochenende und wie immer habe ich auch am Sonntag, den 9. August und davor am Samstag, dem 18. August, eine Blitzermeldung mit dem teilmobilen Blitzer für euch. Der steht in dieser Woche in Verbad Nebiges auf der Nebigeser Straße. Dort also bitte etwas vorsichtiger fahren, achtet auf den Verkehr, eure Mitmenschen und den Geldbeutel, sonst kann es teurer werden. Allen unterwegs eine gute und sichere Fahrt, viel Spaß mit dem Programm und kommt gut und sicher an.

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3: Heute mit Johann, einen schönen guten Tag. Betrunkener Autofahrer überschlägt sich in Velbert. Ein 65-jähriger Autofahrer hat am Sonntag in Velbert unter starkem Alkoholeinfluss einen Unfall verursacht. Gegen 13.50 Uhr verlor der Mann auf der Straße Steinbeck die Kontrolle über seinen Ford EcoSport und prallte gegen einen geparkten Seat Ibiza. Durch den Aufprall überschlug sich der Ford und blieb auf dem Dach liegen. Die Feuerwehr befreite den Fahrer aus seinem Fahrzeug. Er wurde leicht verletzt und zur Behandlung in ein Krankenhaus gebracht. Weitere Personen kamen nicht zu Schaden. Ein Atemalkoholtest ergab einen Wert von 2,7 Promille. Die Polizei ordnete eine Blutprobe an, stellte den Führerschein des Mannes sicher und untersagte ihm das Führen von Kraftfahrzeugen. Der entstandene Sachschaden wird auf einen fünfstelligen Betrag geschätzt. Vollsperrung der Bogenstraße in Neviges. In Neviges wird die Bogenstraße vom Dienstag, den 18. August, bis voraussichtlich Samstag, den 22. August, wegen Bauarbeiten vollgesperrt. Betroffen ist der Abschnitt zwischen der Jakob-Lüne-Schloss-Straße und der Wilhelmstraße bzw. von Wendstraße. Dort werden die Asphaltdeckschicht erneuert und die Fahrbahnmarkierung aufgebracht. Für den Autoverkehr werden Umleitungen eingerichtet, Fußgänger sowie Feuerwehr und Rettungsdienste können den Bereich weiterhin passieren. Anwohner werden gebeten, ihre Fahrzeuge außerhalb des gesperrten Bereichs abzustellen. Auch im Busverkehr gibt es Einschränkungen. Bei der Buslinie 649 entfallen mehrere Haltestellen. Zum Beispiel wird die Strecke des Bürgerbusses angepasst. Nach Abschluss der Arbeiten soll die Bogenstraße wieder vollständig in beide Richtungen befahrbar sein. Open-Air-Kino an der Dorfkirche Isenbügel. In Heiligenhaus lädt der Förderkreis der Dorfkirche Isenbügel vom 17. bis 21. August an 5 Abenden zum Open-Air-Kino ein. Die Filme werden unter dem Vordach der Dorfkirche an der Isenbügeler Straße 25 gezeigt. Los geht es am 17. August mit dem französischen Spielfilm Louis und die Schule der Freiheit. Der Eintritt ist kostenlos ab etwa 19.30 Uhr. Filmbeginn ist gegen 20.45 Uhr nach Einbruch der Dunkelheit. Aufgrund der begrenzten Plätze wird eine kostenlose Reservierung empfohlen. Am Freitag wird vor dem Film zusätzlich gegrillt. Auch bei leichtem Regen finden die Vorführungen statt. Und zum Abschluss noch einmal das Wetter für Velbert und die Region. Heute wird es sommerlich warm bei Werten um knapp 30 Grad. Nach möglichen kurzen Schauern am Morgen zeigt sich aber häufig die Sonne. Am Donnerstag wird es deutlich angenehmer. Sonne und Wolken wechseln sich ab. Dazu bleibt es weitgehend trocken bei maximal 24 Grad. In der Nacht sinken dann auch die Temperaturen auf rund 13 Grad. Aber bis Donnerstag haben wir leider erstmal tropische Nächte. Das gesamte Team von Radio Velbert wünscht euch eine gute Zeit, kommt gut durch und die nächsten News gibt es hier zur vollen Stunde.
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1: Es ist Wochenende und wie immer habe ich auch am Sonntag, den 9. August und davor am Samstag, dem 8. August, eine Blitzermeldung mit dem teilmobilen Blitzer für euch. Der steht in dieser Woche in Verbad Nebiges auf der Nebigeser Straße. Dort also bitte etwas vorsichtiger fahren, achtet auf den Verkehr, eure Mitmenschen und den Geldbeutel, sonst kann es teurer werden. Allen unterwegs eine gute und sichere Fahrt, viel Spaß mit dem Programm und kommt gut und sicher an.

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2: Im Studio Philipp Nützig. Schönen guten Morgen. Die ersten Bundesländer lockern wegen des Niedrigwassers das Sonntagsfahrverbot für Lastwagen. In NRW, Rheinland-Pfalz, Niedersachsen und dem Saarland wird es ab sofort außer Kraft gesetzt. Ausnahmen vom Sonn- und Feiertagsverbot hatte auch Bundesverkehrsminister Bilger nach der Niedrigwasserkonferenz mit Experten ins Spiel gebracht. So sollen Unternehmen unterstützt werden, die bei ihren Transporten wegen der niedrigen Pegel vom Wasser auf die Straße ausweichen müssen. Es hat offenbar schon wieder einen Vorfall mit Drohnen in Deutschland gegeben. Wie unter anderem die Süddeutsche Zeitung berichtet, sind zwei Drohnen über einem Bundeswehrstandort in NRW gekreist. Unterdessen laufen die Ermittlungen zum Drohnenvorfall am Leipziger Flughafen auf Hochtouren und es wird weiter über eine bessere Drohnenabwehr diskutiert. Der Chef der Münchner Sicherheitskonferenz, Wolfgang Ischinger, sagt bei Phoenix:
3: Es gibt die Möglichkeit, solche Drohnen zu bekämpfen. Es muss eben geklärt sein, wer darf das, wer kann das und wer koordiniert das. Das darf jetzt nicht nochmal eine einjährige oder zweijährige Debatte zwischen Ländern und Bund auslösen, sondern hier muss endlich mal klar Schiff gemacht werden.
2: Wer von Italien nach Spanien einreist, muss ab sofort durch eine Grenzkontrolle. Das hat die spanische Regierung angekündigt. Zuvor hatte Italien bereits Kontrollen wegen der Flüchtlingskrise in Ceuta eingeführt. Madrid findet das völlig überzogen. Beide Länder haben keine gemeinsame Landgrenze. Die Weltgesundheitsorganisation drängt wegen der Ebola-Epidemie in der Demokratischen Republik Kongo auf Impfstofftests. Ein gegen eine andere Ebola-Variante zugelassenes Mittel könnte auch jetzt helfen, heißt es von der WHO. Darauf würden erste Ergebnisse hindeuten. Tausende Menschen haben sich bereits infiziert. Die Krisensitzung nach dem Scheitern seiner WM-Investorenpläne hat für FIFA-Präsident Infantino nur teilweise den gewünschten Effekt gebracht. Der norwegische Verband fordert offiziell seinen Rücktritt. Auch die Spielergewerkschaft FIFPro und weiter die UEFA stellen sich offen gegen ihn.
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4: Mit KI-Support. Sonnig und trocken ist es heute Nachmittag fast überall. Nur am Alpenrand kann ab und zu mal ein Schauer runterkommen. Dazu wird es richtig sommerlich. Da liegen die aktuellen Werte so zwischen 23 und 33 Grad. Morgen gibt es wieder viel Sonne mit ein paar Wolken. In den Bergen später vereinzelt Schauer und Gewitter. Und maximal werden es bis zu 35 Grad.
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1: Es ist Wochenende und wie immer habe ich auch am Sonntag, den 9. August und davor am Samstag, dem 18. August, eine Blitzermeldung mit dem teilmobilen Blitzer für euch. Der steht in dieser Woche in Velbert-Nevigis auf der Nevigeser Straße. Dort also bitte etwas vorsichtiger fahren, achtet auf den Verkehr, eure Mitmenschen und den Geldbeutel, sonst kann es teurer werden. Allen unterwegs eine gute und sichere Fahrt, viel Spaß mit dem Programm und kommt gut und sicher an.

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3: Heute mit Johann, einen schönen guten Tag. Betrunkener Autofahrer überschlägt sich in Velbert. Ein 65-jähriger Autofahrer hat am Sonntag in Velbert unter starkem Alkoholeinfluss einen Unfall verursacht. Gegen 13.50 Uhr verlor der Mann auf der Straße Steinbeck die Kontrolle über seinen Ford EcoSport und prallte gegen einen geparkten Seat Ibiza. Durch den Aufprall überschlug sich der Ford und blieb auf dem Dach liegen. Die Feuerwehr befreite den Fahrer aus seinem Fahrzeug. Er wurde leicht verletzt und zur Behandlung in ein Krankenhaus gebracht. Weitere Personen kamen nicht zu Schaden. Ein Atemalkoholtest ergab einen Wert von 2,7 Promille. Die Polizei ordnete eine Blutprobe an, stellte den Führerschein des Mannes sicher und untersagte ihm das Führen von Kraftfahrzeugen. Der entstandene Sachschaden wird auf einen fünfstelligen Betrag geschätzt. Vollsperrung der Bogenstraße in Neviges. In Neviges wird die Bogenstraße vom Dienstag, den 18. August, bis voraussichtlich Samstag, den 22. August, wegen Bauarbeiten vollgesperrt. Betroffen ist der Abschnitt zwischen der Jakob-Lüne-Schloss-Straße und der Wilhelmstraße bzw. von Wendstraße. Dort werden die Asphaltdeckschicht erneuert und die Fahrbahnmarkierung aufgebracht. Für den Autoverkehr werden Umleitungen eingerichtet, Fußgänger sowie Feuerwehr und Rettungsdienste können den Bereich weiterhin passieren. Anwohner werden gebeten, ihre Fahrzeuge außerhalb des gesperrten Bereichs abzustellen. Auch im Busverkehr gibt es Einschränkungen. Bei der Buslinie 649 entfallen mehrere Haltestellen. Zum Beispiel wird die Strecke des Bürgerbusses angepasst. Nach Abschluss der Arbeiten soll die Bogenstraße wieder vollständig in beide Richtungen befahrbar sein. Open-Air-Kino an der Dorfkirche Isenbügel. In Heiligenhaus lädt der Förderkreis der Dorfkirche Isenbügel vom 17. bis 21. August an 5 Abenden zum Open-Air-Kino ein. Die Filme werden unter dem Vordach der Dorfkirche an der Isenbügeler Straße 25 gezeigt. Los geht es am 17. August mit dem französischen Spielfilm Louis und die Schule der Freiheit. Der Eintritt ist kostenlos ab etwa 19.30 Uhr. Filmbeginn ist gegen 20.45 Uhr nach Einbruch der Dunkelheit. Aufgrund der begrenzten Plätze wird eine kostenlose Reservierung empfohlen. Am Freitag wird vor dem Film zusätzlich gegrillt. Auch bei leichtem Regen finden die Vorführungen statt. Und zum Abschluss noch einmal das Wetter für Velbert und die Region. Heute wird es sommerlich warm bei Werten um knapp 30 Grad. Nach möglichen kurzen Schauern am Morgen zeigt sich aber häufig die Sonne. Am Donnerstag wird es deutlich angenehmer. Sonne und Wolken wechseln sich ab. Dazu bleibt es weitgehend trocken bei maximal 24 Grad. In der Nacht sinken dann auch die Temperaturen auf rund 13 Grad. Aber bis Donnerstag haben wir leider erstmal tropische Nächte. Das gesamte Team von Radio Velbert wünscht euch eine gute Zeit, kommt gut durch und die nächsten News gibt es hier zur vollen Stunde.
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Es ist Wochenende und wie immer habe ich auch am Sonntag, den 9. August und davor am Samstag, dem 18. August, eine Blitzermeldung mit dem teilmobilen Blitzer für euch. Der steht in dieser Woche in Velbert Neviges auf der Nevigeser Straße. Dort also bitte etwas vorsichtiger fahren, achtet auf den Verkehr, eure Mitmenschen und den Geldbeutel, sonst kann es teurer werden. Allen unterwegs eine gute und sichere Fahrt, viel Spaß mit dem Programm und kommt gut und sicher an.

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3: Im Studio Philipp Nützig. Schönen guten Morgen. Die ersten Bundesländer lockern wegen des Niedrigwassers das Sonntagsfahrverbot für Lastwagen. In NRW, Rheinland-Pfalz, Niedersachsen und dem Saarland wird es ab sofort außer Kraft gesetzt. Ausnahmen vom Sonn- und Feiertagsverbot hatte auch Bundesverkehrsminister Bilger nach der Niedrigwasserkonferenz mit Experten ins Spiel gebracht. So sollen Unternehmen unterstützt werden, die bei ihren Transporten wegen der niedrigen Pegel vom Wasser auf die Straße ausweichen müssen. Es hat offenbar schon wieder einen Vorfall mit Drohnen in Deutschland gegeben. Wie unter anderem die Süddeutsche Zeitung berichtet, sind zwei Drohnen über einem Bundeswehrstandort in NRW gekreist. Unterdessen laufen die Ermittlungen zum Drohnenvorfall am Leipziger Flughafen auf Hochtouren und es wird weiter über eine bessere Drohnenabwehr diskutiert. Der Chef der Münchner Sicherheitskonferenz, Wolfgang Ischinger, sagt bei Phoenix:
4: Es gibt die Möglichkeit, solche Drohnen zu bekämpfen. Es muss eben geklärt sein, wer darf das, wer kann das und wer koordiniert das. Das darf jetzt nicht nochmal eine einjährige oder zweijährige Debatte zwischen Ländern und Bund auslösen, sondern hier muss endlich mal klar Schiff gemacht werden.
3: Wer von Italien nach Spanien einreist, muss ab sofort durch eine Grenzkontrolle. Das hat die spanische Regierung angekündigt. Zuvor hatte Italien bereits Kontrollen wegen der Flüchtlingskrise in Ceuta eingeführt. Madrid findet das völlig überzogen. Beide Länder haben keine gemeinsame Landgrenze. Die Weltgesundheitsorganisation drängt wegen der Ebola-Epidemie in der Demokratischen Republik Kongo auf Impfstofftests. Ein gegen eine andere Ebola-Variante zugelassenes Mittel könnte auch jetzt helfen, heißt es von der WHO. Darauf würden erste Ergebnisse hindeuten. Tausende Menschen haben sich bereits infiziert. Die Krisensitzung nach dem Scheitern seiner WM-Investorenpläne hat für FIFA-Präsident Infantino nur teilweise den gewünschten Effekt gebracht. Der norwegische Verband fordert offiziell seinen Rücktritt. Auch die Spielergewerkschaft FIFPro und weiter die UEFA stellen sich offen gegen ihn.
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5: 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Sonnig und trocken ist es heute Nachmittag fast überall. Nur am Alpenrand kann ab und zu mal ein Schauer runterkommen. Dazu wird es richtig sommerlich, da liegen die aktuellen Werte so zwischen 23 und 33 Grad. Morgen gibt es wieder viel Sonne mit ein paar Wolken, in den Bergen später vereinzelt Schauer und Gewitter und maximal werden es bis zu 35 Grad.
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Es ist Wochenende und wie immer habe ich auch am Sonntag, den 9. August und davor am Samstag, dem 18. August, eine Blitzermeldung mit dem teilmobilen Blitzer für euch. Der steht in dieser Woche in Velbert Neviges auf der Nevigeser Straße. Dort also bitte etwas vorsichtiger fahren, achtet auf den Verkehr, eure Mitmenschen und den Geldbeutel, sonst kann es teurer werden. Allen unterwegs eine gute und sichere Fahrt, viel Spaß mit dem Programm und kommt gut und sicher an.

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1: Heute mit Johann, einen schönen guten Tag. Betrunkener Autofahrer überschlägt sich in Velbert. Ein 65-jähriger Autofahrer hat am Sonntag in Velbert unter starkem Alkoholeinfluss einen Unfall verursacht. Gegen 13.50 Uhr verlor der Mann auf der Straße Steinbeck die Kontrolle über seinen Ford EcoSport und prallte gegen einen geparkten Seat Ibiza. Durch den Aufprall überschlug sich der Ford und blieb auf dem Dach liegen. Die Feuerwehr befreite den Fahrer aus seinem Fahrzeug. Er wurde leicht verletzt und zur Behandlung in ein Krankenhaus gebracht. Weitere Personen kamen nicht zu Schaden. Ein Atemalkoholtest ergab einen Wert von 2,7 Promille. Die Polizei ordnete eine Blutprobe an, stellte den Führerschein des Mannes sicher und untersagte ihm das Führen von Kraftfahrzeugen. Der entstandene Sachschaden wird auf einen fünfstelligen Betrag geschätzt. Vollsperrung der Bogenstraße in Neviges. In Neviges wird die Bogenstraße vom Dienstag, den 18. August, bis voraussichtlich Samstag, den 22. August, wegen Bauarbeiten vollgesperrt. Betroffen ist der Abschnitt zwischen der Jakob-Lüne-Schloss-Straße und der Wilhelmstraße bzw. von Wendstraße. Dort werden die Asphaltdeckschicht erneuert und die Fahrbahnmarkierung aufgebracht. Für den Autoverkehr werden Umleitungen eingerichtet, Fußgänger sowie Feuerwehr und Rettungsdienste können den Bereich weiterhin passieren. Anwohner werden gebeten, ihre Fahrzeuge außerhalb des gesperrten Bereichs abzustellen. Auch im Busverkehr gibt es Einschränkungen. Bei der Buslinie 649 entfallen mehrere Haltestellen. Zum Beispiel wird die Strecke des Bürgerbusses angepasst. Nach Abschluss der Arbeiten soll die Bogenstraße wieder vollständig in beide Richtungen befahrbar sein. Open-Air-Kino an der Dorfkirche Isenbügel. In Heiligenhaus lädt der Förderkreis der Dorfkirche Isenbügel vom 17. bis 21. August an 5 Abenden zum Open-Air-Kino ein. Die Filme werden unter dem Vordach der Dorfkirche an der Isenbügeler Straße 25 gezeigt. Los geht es am 17. August mit dem französischen Spielfilm Louis und die Schule der Freiheit. Der Eintritt ist kostenlos ab etwa 19.30 Uhr. Filmbeginn ist gegen 20.45 Uhr nach Einbruch der Dunkelheit. Aufgrund der begrenzten Plätze wird eine kostenlose Reservierung empfohlen. Am Freitag wird vor dem Film zusätzlich gegrillt. Auch bei leichtem Regen finden die Vorführungen statt. Und zum Abschluss noch einmal das Wetter für Velbert und die Region. Heute wird es sommerlich warm bei Werten um knapp 30 Grad. Nach möglichen kurzen Schauern am Morgen zeigt sich aber häufig die Sonne. Am Donnerstag wird es deutlich angenehmer. Sonne und Wolken wechseln sich ab. Dazu bleibt es weitgehend trocken bei maximal 24 Grad. In der Nacht sinken dann auch die Temperaturen auf rund 13 Grad. Aber bis Donnerstag haben wir leider erstmal tropische Nächte. Das gesamte Team von Radio Velbert wünscht euch eine gute Zeit, kommt gut durch und die nächsten News gibt es hier zur vollen Stunde.
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Es ist Wochenende und wie immer habe ich auch am Sonntag, den 9. August und davor am Samstag, dem 18. August, eine Blitzermeldung mit dem teilmobilen Blitzer für euch. Der steht in dieser Woche in Fellbad Nebiges auf der Nebigeser Straße. Dort also bitte etwas vorsichtiger fahren, achtet auf den Verkehr, eure Mitmenschen und den Geldbeutel, sonst kann es teurer werden. Allen unterwegs eine gute und sichere Fahrt, viel Spaß mit dem Programm und kommt gut und sicher an.

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2: Im Studio Philipp Nützig. Schönen guten Morgen. Die ersten Bundesländer lockern wegen des Niedrigwassers das Sonntagsfahrverbot für Lastwagen. In NRW, Rheinland-Pfalz, Niedersachsen und dem Saarland wird es ab sofort außer Kraft gesetzt. Ausnahmen vom Sonn- und Feiertagsverbot hatte auch Bundesverkehrsminister Bilger nach der Niedrigwasserkonferenz mit Experten ins Spiel gebracht. So sollen Unternehmen unterstützt werden, die bei ihren Transporten wegen der niedrigen Pegel vom Wasser auf die Straße ausweichen müssen. Es hat offenbar schon wieder einen Vorfall mit Drohnen in Deutschland gegeben. Wie unter anderem die Süddeutsche Zeitung berichtet, sind zwei Drohnen über einem Bundeswehrstandort in NRW gekreist. Unterdessen laufen die Ermittlungen zum Drohnenvorfall am Leipziger Flughafen auf Hochtouren und es wird weiter über eine bessere Drohnenabwehr diskutiert. Der Chef der Münchner Sicherheitskonferenz, Wolfgang Ischinger, sagt bei Phoenix:
3: Es gibt die Möglichkeit, solche Drohnen zu bekämpfen. Es muss eben geklärt sein, wer darf das, wer kann das und wer koordiniert das. Das darf jetzt nicht nochmal eine einjährige oder zweijährige Debatte zwischen Ländern und Bund auslösen, sondern hier muss endlich mal klar Schiff gemacht werden.
2: Wer von Italien nach Spanien einreist, muss ab sofort durch eine Grenzkontrolle. Das hat die spanische Regierung angekündigt. Zuvor hatte Italien bereits Kontrollen wegen der Flüchtlingskrise in Ceuta eingeführt. Madrid findet das völlig überzogen. Beide Länder haben keine gemeinsame Landgrenze. Die Weltgesundheitsorganisation drängt wegen der Ebola-Epidemie in der Demokratischen Republik Kongo auf Impfstofftests. Ein gegen eine andere Ebola-Variante zugelassenes Mittel könnte auch jetzt helfen, heißt es von der WHO. Darauf würden erste Ergebnisse hindeuten. Tausende Menschen haben sich bereits infiziert. Die Krisensitzung nach dem Scheitern seiner WM-Investorenpläne hat für FIFA-Präsident Infantino nur teilweise den gewünschten Effekt gebracht. Der norwegische Verband fordert offiziell seinen Rücktritt. Auch die Spielergewerkschaft FIFPRO und weiter die UEFA stellen sich offen gegen ihn.
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4: 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Sonnig und trocken ist es gerade fast überall. Nur am Alpenrand kann ab und zu mal ein Schauer dabei sein. Dazu liegen die aktuellen Werte so bei 23 bis 33 Grad. Morgen gibt's wieder viel Sonne mit ein paar Wolken. In den Bergen später eher mal Schauer oder ein Gewitter. Und es werden maximal 35 Grad.
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Es ist Wochenende und wie immer habe ich auch am Sonntag, den 9. August und davor am Samstag, dem 18. August, eine Blitzermeldung mit dem teilmobilen Blitzer für euch. Der steht in dieser Woche in Verbad Nebiges auf der Nebigeser Straße. Dort also bitte etwas vorsichtiger fahren, achtet auf den Verkehr, eure Mitmenschen und den Geldbeutel, sonst kann es teurer werden. Allen unterwegs eine gute und sichere Fahrt, viel Spaß mit dem Programm und kommt gut und sicher an.

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1: Heute mit Johann, einen schönen guten Tag. Betrunkener Autofahrer überschlägt sich in Velbert. Ein 65-jähriger Autofahrer hat am Sonntag in Velbert unter starkem Alkoholeinfluss einen Unfall verursacht. Gegen 13.50 Uhr verlor der Mann auf der Straße Steinbeck die Kontrolle über seinen Ford EcoSport und prallte gegen einen geparkten Seat Ibiza. Durch den Aufprall überschlug sich der Ford und blieb auf dem Dach liegen. Die Feuerwehr befreite den Fahrer aus seinem Fahrzeug. Er wurde leicht verletzt und zur Behandlung in ein Krankenhaus gebracht. Weitere Personen kamen nicht zu Schaden. Ein Atemalkoholtest ergab einen Wert von 2,7 Promille. Die Polizei ordnete eine Blutprobe an, stellte den Führerschein des Mannes sicher und untersagte ihm das Führen von Kraftfahrzeugen. Der entstandene Sachschaden wird auf einen fünfstelligen Betrag geschätzt. Vollsperrung der Bogenstraße in Neviges. In Neviges wird die Bogenstraße vom Dienstag, den 18. August, bis voraussichtlich Samstag, den 22. August, wegen Bauarbeiten vollgesperrt. Betroffen ist der Abschnitt zwischen der Jakob-Lüne-Schlossstraße und der Wilhelmstraße bzw. von Wendstraße. Dort werden die Asphaltdeckschicht erneuert und die Fahrbahnmarkierung aufgebracht. Für den Autoverkehr werden Umleitungen eingerichtet. Fußgänger sowie Feuerwehr und Rettungsdienste können den Bereich weiterhin passieren. Anwohner werden gebeten, ihre Fahrzeuge außerhalb des gesperrten Bereichs abzustellen. Auch im Busverkehr gibt es Einschränkungen. Bei der Buslinie 649 entfallen mehrere Haltestellen. Zum Beispiel wird die Strecke des Bürgerbusses angepasst. Nach Abschluss der Arbeiten soll die Bogenstraße wieder vollständig in beide Richtungen befahrbar sein. Open-Air-Kino an der Dorfkirche Isenbügel. In Heiligenhaus lädt der Förderkreis der Dorfkirche Isenbügel vom 17. bis 21. August an 5 Abenden zum Open-Air-Kino ein. Die Filme werden unter dem Vordach der Dorfkirche an der Isenbügeler Straße 25 gezeigt. Los geht es am 17. August mit dem französischen Spielfilm Louis und die Schule der Freiheit. Der Eintritt ist kostenlos ab etwa 19.30 Uhr. Filmbeginn ist gegen 20.45 Uhr nach Einbruch der Dunkelheit. Aufgrund der begrenzten Plätze wird eine kostenlose Reservierung empfohlen. Am Freitag wird vor dem Film zusätzlich gegrillt. Auch bei leichtem Regen finden die Vorführungen statt. Und zum Abschluss noch einmal das Wetter für Velbert und die Region. Heute wird es sommerlich warm bei Werten um knapp 30 Grad. Nach möglichen kurzen Schauern am Morgen zeigt sich aber häufig die Sonne. Am Donnerstag wird es deutlich angenehmer. Sonne und Wolken wechseln sich ab. Dazu bleibt es weitgehend trocken bei maximal 24 Grad. In der Nacht sinken dann auch die Temperaturen auf rund 13 Grad. Aber bis Donnerstag haben wir leider erstmal tropische Nächte. Das gesamte Team von Radio Velbert wünscht euch eine gute Zeit, kommt gut durch und die nächsten News gibt es hier zur vollen Stunde.
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1: Es ist Wochenende und wie immer habe ich auch am Sonntag, den 9. August und davor am Samstag, dem 8. August, eine Blitzermeldung mit dem teilmobilen Blitzer für euch. Der steht in dieser Woche in Velbert Neviges auf der Nevigeser Straße. Dort also bitte etwas vorsichtiger fahren, achtet auf den Verkehr, eure Mitmenschen und den Geldbeutel, sonst kann es teurer werden. Allen unterwegs eine gute und sichere Fahrt, viel Spaß mit dem Programm und kommt gut und sicher an.

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4: Im Studio Philipp Nützig. Schönen guten Morgen. Die ersten Bundesländer lockern wegen des Niedrigwassers das Sonntagsfahrverbot für Lastwagen. In NRW, Rheinland-Pfalz, Niedersachsen und dem Saarland wird es ab sofort außer Kraft gesetzt. Ausnahmen vom Sonn- und Feiertagsverbot hatte auch Bundesverkehrsminister Bilger nach der Niedrigwasserkonferenz mit Experten ins Spiel gebracht. So sollen Unternehmen unterstützt werden, die bei ihren Transporten wegen der niedrigen Pegel vom Wasser auf die Straße ausweichen müssen. Es hat offenbar schon wieder einen Vorfall mit Drohnen in Deutschland.

0: Deutschland gegeben. Wie unter anderem die Süddeutsche Zeitung berichtet, sind zwei Drohnen über einem Bundeswehrstandort in NRW gekreist. Unterdessen laufen die Ermittlungen zum Drohnenvorfall am Leipziger Flughafen auf Hochtouren und es wird weiter über eine bessere Drohnenabwehr diskutiert. Der Chef der Münchner Sicherheitskonferenz, Wolfgang Ischinger, sagt bei Phoenix:
1: Es gibt die Möglichkeit, solche Drohnen zu bekämpfen. Es muss eben geklärt sein, wer darf das, wer kann das und wer koordiniert das. Das darf jetzt nicht nochmal eine einjährige oder zweijährige Debatte zwischen Ländern und Bund auslösen, sondern hier muss endlich mal klar Schiff gemacht werden.
0: Wer von Italien nach Spanien einreist, muss ab sofort durch eine Grenzkontrolle. Das hat die spanische Regierung angekündigt. Zuvor hatte Italien bereits Kontrollen wegen der Flüchtlingskrise in Ceuta eingeführt. Madrid findet das völlig überzogen. Beide Länder haben keine gemeinsame Landgrenze. Die Weltgesundheitsorganisation drängt wegen der Ebola-Epidemie in der Demokratischen Republik Kongo auf Impfstofftests. Ein gegen eine andere Ebola-Variante zugelassenes Mittel könnte auch jetzt helfen, heißt es von der WHO. Darauf würden erste Ergebnisse hindeuten. Tausende Menschen haben sich bereits infiziert. Die Krisensitzung nach dem Scheitern seiner WM-Investorenpläne hat für FIFA-Präsident Infantino nur teilweise den gewünschten Effekt gebracht. Der norwegische Verband fordert offiziell seinen Rücktritt. Auch die Spielergewerkschaft FIFPRO und weiter die UEFA stellen sich offen gegen ihn.
2: 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Trocken ist es am Abend, dazu meist nur ein paar Wolken am Himmel. Am Alpenrand kann aber vereinzelt mal ein Schauer dabei sein. In der Nacht bleibt es überwiegend klar und trocken. Die Tiefstwerte liegen zwischen 17 und 9 Grad. Morgen gibt's viel Sonne und ein paar Wolken. In den Bergen später auch mal Schauer und Gewitter. Maximal werden es bis zu 35 Grad.
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0: für heute am Samstag, den 8. August in Velbert-Neviges wird in der Nevigeser Straße geblitzt. Ansonsten gibt es keine weiteren Einträge. Egal wo ihr seid, kommt gut durch, kommt gut an und habt eine schöne Fahrt.
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0: Mit den Johann jetzt noch bis 20 Uhr. Ich grüße euch alle super herzlich in die letzte Stunde hier. 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Wir sind ja nicht nur Audio, sondern es gibt auch eine Webseite. Dreimal das W, radiofelbert.de. 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Und wir sind natürlich auch auf Discord. Da habt ihr die Möglichkeit, unsere Community kennenzulernen und mit uns direkt auch zu interagieren. Also rein da, wir freuen uns auf euch, Feedback, was auch immer, schaut euch gern ein bisschen um. Wir machen jetzt weiter mit einem Musikwunsch von dem lieben Patty und Sarah. Schon lange nicht mehr gehört. Shakira, Waka Waka, das ist ein Song 2010, noch richtig Throwback-Session. Danach geht's ein bisschen weiter mit Throwback und zwar von Comic-Con Komodo in der 2007 Dream Dance-Version, wie ich finde, die beste, die man so hören kann. Gibt's jetzt auch auf die Ohren und danach kommt nochmal ein Klassiker von Lickily, I Follow Rivers. Drei richtig schöne Songs hier am Samstagabend. Ich bin der Johann, ihr hört Radio Velbert. Danke, dass ihr dabei seid.

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Radio Felbert um 17 Minuten nach 7. Es ist schön, dass ihr da seid und es erreichen uns so viele Bilder hier im Studio. Das ist der Hammer, ja. Also Sarah und Patty reißen hier gerade Hauen Eberstein ab und ziehen mit dem Bollerwagen rum. Es ist einfach unfassbar geil, das zuzusehen. Man kann auch, ganz ehrlich, man kann auch zu dritt oder zu viert einfach eine ganze Festivalatmosphäre schaffen. Da braucht man keine 100 Euro Eintritt, da braucht man auch keine Beschränkungsregeln oder sonst irgendwas. Da kann man einfach selber alles machen, was man möchte. So, das mache ich jetzt auch. Mein Bein tut mir nämlich so ein bisschen weh. So, ich guck mal nach. Wasserrohrzange. Irgendwo müsste ich hier noch so eine Kabelbinde haben. Trennschleifer. Sorry, dass ihr das jetzt mitbekommt. Also, Bein muss definitiv ab. Also, ich bin Kassenpatient. Ja, es dauert mir einfach eine Notaufnahme viel zu lange. Das mache ich jetzt hier zu Hause ganz einfach und easy. So, mal kurz auf YouTube gucken, ob es da eine Anleitung gibt. Oh, okay, alles Klärchen. Nein, ich habe gerade aus der Regie gehört, ich soll die Sendung weitermachen. Das soll ich nach der Sendung. Okay, ich mache das nach der Sendung, alles Klärchen. Ich habe hier noch einen Job zu erledigen und den gibt es jetzt auch mit Calvin Harris, Statusfy. Und danach kommt James Hype mit Be Mine. Und keine Sorge, das Bein bleibt dran, eure Ohren natürlich auch. Falls ihr noch einen Wunsch habt oder irgendwas, rein damit ins Studio. Und ich sag's euch ganz ehrlich, so viele Fotos von Festivals, von Leckerbierchen und Co. habe ich selten gesehen am Wochenende. Und der Johann, der sitzt hier auf dem Trockenen. Aber Leute, ich verspreche euch eins, das hole ich natürlich nach. So, jetzt geht's weiter im Programm. Fühlt euch umarmt. Danke fürs Einschalten. Wir sind Radio Felbert.

Jo, der Player zickt gerade. Einen Moment, wir sind noch live, um Gottes Willen. Dann lade ich jetzt hier mal ein anderes Lied rein und ich hoffe, das geht sofort weiter. Wir probieren jetzt mal Darius und Finally mit Sean Baker. Zeig mir 10. Sehr gut. Viel Spaß damit und ja, eine

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1: So ist es hier um 7:30 bei Radio Felbert. Ich bin der Johann, die letzte halbe Stunde. Es ist schön, dass ihr dabei seid und jetzt gibt es einen Musikwunsch und der hat es ganz schön in sich. Also es wird jetzt sehr gefühlvoll, emotional, es wird jetzt richtig deep. Mal ein bisschen durchatmen, beziehungsweise auch. Ja, jetzt kommt Schiller, Matrix mit Hoffnung. Und danach gibt es auch noch ein Lied, nicht weniger emotional, von Schleini, Atme wieder aus. Zwei Lieder, die richtig ins Herz gehen. Aber das muss auch mal sein. Auch am Samstagabend darf man ja ein bisschen Gefühle haben, ne? Egal, wo ihr seid. Ich hoffe, dass es euch gut geht, dass ihr den Abend genießt, dass ihr bei euren Liebsten seid. Und ich werde jetzt die nächsten 4 Minuten hier mal ein paar Taschentücher brauchen. Ja, also auch ich hatte mal eine Trennung und der Musikwunsch, ja, den habe ich da auch gehört. Aber Augen zu und durch, ich bin ja nicht alleine, wir sind gemeinsam da. Und ja, die letzte halbe Stunde starten wir und nach Schleini geht es weiter mit Gordo, Loco Loco. Habt eine schöne Zeit, danke fürs Einschalten und ja, weiter geht's.

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1: Ihr Lieben, um 19.37 Uhr und bevor ich es vergesse, es gibt nochmal ein ganz wichtiges Wetterupdate, denn in Felbert und der Region bzw. in ganz Deutschland wird es ab morgen richtig warm. In Niedersachsen werden Temperaturen um die 34 Grad erwartet. Im Westen ist es mal ein ganz, ganz, ganz klein Tick weniger. Normalerweise ist es immer umgekehrt. Da gibt es Temperaturen um die 30 Grad, sogar 32. Und wir werden jetzt in den nächsten 2-3 Nächten noch wieder ein bisschen tropisch unterwegs sein. Nur mal so zwischendurch. Jetzt gibt es die letzten beiden Songs vom Wochenendfinale mit Gordo, Reinhard Sonnfeld mit Loco Loco und Milky Chance mit Living in Haze. Danach, ihr Lieben, gibt es die letzte Viertelstunde ein Special. Das habe ich schon angekündigt am Anfang, ganz am Anfang. Da gibt es eine kleine Hammerstein-Session. So lautet nämlich auch meine Sendung hier bei Radio Felbert. Aber dazu mehr gleich. Und wer von euch das Mera Luna kennt oder das Amphi und auch schon da gewesen ist, fühlt euch mal gegrüßt und umarmt. Ich lade euch gleich einfach mal so ein bisschen in diese Sphäre ein. Aber keine Sorge, es wird auch eine fluffige und tanzbare Musik, die gibt es da nämlich auch. Und wir tanzen jetzt hier weiter die nächsten zwei Songs und dann wundert euch bitte nicht, dann gibt es eine kleine Runde Hammerstein. Bis gleich!

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1: Heute am Samstag, den 8. August, ich nehme euch mit auf eine kleine Reise. Um die 20 Minuten geht es jetzt ein bisschen in die Dunkelheit, lernt es etwas kennen und wir haben hier auch ein bisschen tanzbare Musik am Start. Es gibt eine Sendung, die heißt Hammerstein und kommt am Dienstag wieder um 22 Uhr auch mit einem kleinen Mera Luna Special. Ich freue mich, wenn ihr dabei seid und wir starten mit Henrik Delacour, Two Against One und Bragoline Into Those Woods. Ihr Lieben, willkommen in der kleinen Mini-Ausgabe von Hammerstein in der Dunkelheit.

Ihr Lieben, kurz vor 8, ich bin Johann. Ihr hört eine Mini-Ausgabe der Sendung Hammerstein und über 25.000 Menschen feiern jetzt gerade in Hildesheim in unserer dunklen Fledermaus-Familie. Es ist ein großes Fest, eine super friedliche, tolerante und wunderschöne Szene, die man in all ihren Facetten unbedingt kennenlernen sollte. Und natürlich kann ich euch verstehen, wenn ihr jetzt nicht erstmal was für ein Konzert ausgeben möchtet, kann ich euch richtig ans Herz legen. Es gibt zwei DJs, die besten, die ich in meinem Leben jemals kennenlernen durfte. Insert Scary Name hier. Schaut euch die gerne auf Twitch an, am Mittwoch und am Samstag streamen die. Da bin ich auch zu finden und es ist eine großartige Community. Alle Facetten der Dunkelheit werden da so ein bisschen kredenzt mit Übergängen, die ihresgleichen suchen. Und man lernt es so ein bisschen kennen. Und gegebenenfalls sehen wir uns ja auch auf einem Festival. Würde mich total freuen. Ihr Lieben, wir sind am Ende angekommen. Jetzt gibt es von euch Dioxide mit Geist und Solitary Experiments mit Delight. Morgen sendet unser Dustin ab 15 Uhr live, auch da gerne einschalten. Und der neue Sendeplan für nächste Woche kommt natürlich auch. Die Sendung Hammerstein am Dienstag ab 22 Uhr mit mir in meiner Sendung Alles, was dunkel ist. Ich heiße euch herzlich willkommen und freue mich, wenn ihr einschaltet. Und jetzt geht es weiter. Ich sag Tschüss und danke fürs Einschalten.

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1: Im Studio Philipp Nützig. Schönen guten Morgen. Die ersten Bundesländer lockern wegen des Niedrigwassers das Sonntagsfahrverbot für Lastwagen. In NRW, Rheinland-Pfalz, Niedersachsen und dem Saarland wird es ab sofort außer Kraft gesetzt. Ausnahmen vom Sonn- und Feiertagsverbot hatte auch Bundesverkehrsminister Bilger nach der Niedrigwasserkonferenz mit Experten ins Spiel gebracht. So sollen Unternehmen unterstützt werden, die bei ihren Transporten wegen der niedrigen Pegel vom Wasser auf die Straße ausweichen müssen. Es hat offenbar schon wieder einen Vorfall mit Drohnen in Deutschland gegeben. Wie unter anderem die Süddeutsche Zeitung berichtet, sind zwei Drohnen über einem Bundeswehrstandort in NRW gekreist. Unterdessen laufen die Ermittlungen zum Drohnenvorfall am Leipziger Flughafen auf Hochtouren und es wird weiter über eine bessere Drohnenabwehr diskutiert. Der Chef der Münchner Sicherheitskonferenz, Wolfgang Ischinger, sagt bei Phoenix:
2: Es gibt die Möglichkeit, solche Drohnen zu bekämpfen. Es muss eben geklärt sein, wer darf das, wer kann das und wer koordiniert das. Das darf jetzt nicht nochmal eine einjährige oder zweijährige Debatte zwischen Ländern und Bund auslösen, sondern hier muss endlich mal klar Schiff gemacht werden.
1: Wer von Italien nach Spanien einreist, muss ab sofort durch eine Grenzkontrolle. Das hat die spanische Regierung angekündigt. Zuvor hatte Italien bereits Kontrollen wegen der Flüchtlingskrise in Ceuta eingeführt. Madrid findet das völlig überzogen. Beide Länder haben keine gemeinsame Landgrenze. Die Weltgesundheitsorganisation drängt wegen der Ebola-Epidemie in der Demokratischen Republik Kongo auf Impfstofftests. Ein gegen eine andere Ebola-Variante zugelassenes Mittel könnte auch jetzt helfen, heißt es von der WHO. Darauf würden erste Ergebnisse hindeuten. Tausende Menschen haben sich bereits infiziert. Die Krisensitzung nach dem Scheitern seiner WM-Investorenpläne hat für FIFA-Präsident Infantino nur teilweise den gewünschten Effekt gebracht. Der norwegische Verband fordert offiziell seinen Rücktritt. Auch die Spielergewerkschaft FIFPRO und weiter die UEFA stellen sich offen gegen ihn.
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4: 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Wenig Wolken gibt's heute Nacht, oft ist's klar und es bleibt trocken. Die Tiefstwerte liegen zwischen 17 und 9 Grad. Morgen gibt's viel Sonne und ein paar Wolken dazu. In den Bergen im Süden ziehen später mehr Wolken auf und vereinzelt kommt auch mal ein Schauer oder ein Gewitter runter. Die Höchstwerte liegen bei bis zu 35 Grad.
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Es ist Wochenende und wie immer habe ich auch am Sonntag, den 9. August und davor am Samstag, dem 18. August, eine Blitzermeldung mit dem teilmobilen Blitzer für euch. Der steht in dieser Woche in Verbad Nevigis auf der Nevigeser Straße. Dort also bitte etwas vorsichtiger fahren, achtet auf den Verkehr, eure Mitmenschen und den Geldbeutel, sonst kann es teurer werden. Allen unterwegs eine gute und sichere Fahrt, viel Spaß mit dem Programm und kommt gut und sicher an.

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2: Im Studio Philipp Nützig. Schönen guten Abend. Ab dem nächsten Jahr gibt es mehr Kindergeld. Laut Plänen des Bundesfinanzministeriums 8 Euro mehr im Monat. 2028 kommen nochmal 5 Euro dazu, schreibt die Bild. Außerdem sollen Grund- und Kinderfreibetrag steigen. Finanziert wird das unter anderem durch eine höhere Steuer für Spitzenverdiener. Union und SPD hatten sich auf eine Einkommenssteuerreform geeinigt, um vor allem kleine und mittlere Einkommen zu entlasten. Insgesamt um rund 10 Milliarden Euro pro Jahr. Bundesverkehrsminister Bilger wirbt weiter für ein deutschlandweites Aussetzen des Fahrverbots an Sonn- und Feiertagen für Lkw. Unternehmen bräuchten jetzt Flexibilität, so Bilger im Deutschlandfunk. Holger Dilk mit mehr.
3: Hintergrund sind die niedrigen Flusspegel. Transporte müssen deshalb teilweise vom Wasser auf Straße und Schiene verlagert werden. 4 Bundesländer sind inzwischen vorgeprescht. Nordrhein-Westfalen, Rheinland-Pfalz, Niedersachsen und das Saarland haben das Fahrverbot ausgesetzt. Lob dafür kommt aus der Wirtschaft, Kritik dagegen von Gewerkschaften. Die befürchten eine Mehrbelastung für Lkw-Fahrer.
2: Das Bundesinnenministerium plant einen neuen Personalausweis. Wie die Rheinische Post schreibt, soll wohl das Adressfeld wegfallen und dann könnte ein Umzug einfach nur noch digital erfasst werden. Bessere Sicherheitsmerkmale sollen außerdem Fälschungen schwieriger machen. In Paris gilt ab sofort eine Helmpflicht für E-Scooter-Fahrer. Der Grund? In letzter Zeit gab es einfach zu viele Unfälle mit den Rollern. Neben dem Helm sind jetzt auch eine Warnweste und Reflektorenpflicht. Wer sich nicht daran hält, riskiert eine Geldstrafe. Die Freiwasserschwimmer haben für das deutsche Team bei der EM in Paris die 4. Goldmedaille gewonnen. In der Mixed-Staffel war das Quartett um den zweifachen Europameister Florian Wellbrock nicht zu schlagen und siegte vor Italien und Ungarn.
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4: 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Wenig Wolken gibt's heute Nacht, oft ist's klar und es bleibt trocken. Die Tiefstwerte liegen zwischen 17 und 19.

0: 9 Grad. Morgen gibt's viel Sonne und ein paar Wolken dazu. In den Bergen im Süden ziehen später mehr Wolken auf und vereinzelt kommt auch mal ein Schauer oder ein Gewitter runter. Die Höchstwerte liegen bei bis zu 35 Grad.
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Es ist Wochenende und wie immer habe ich auch am Sonntag, den 9. August und davor am Samstag, dem 18. August, eine Blitzermeldung mit dem teilmobilen Blitzer für euch. Der steht in dieser Woche in Velbert Neviges auf der Nevigeser Straße. Dort also bitte etwas vorsichtiger fahren, achtet auf den Verkehr, eure Mitmenschen und den Geldbeutel, sonst kann es teurer werden. Allen unterwegs eine gute und sichere Fahrt, viel Spaß mit dem Programm und kommt gut und sicher an.

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3: Im Studio Philipp Nützig. Schönen guten Abend. Das Kindergeld soll nächstes Jahr um 8 Euro pro Monat steigen. So steht es in Plänen des Bundesfinanzministeriums, schreibt die Bild. 2028 sollen nochmal 5 Euro dazukommen. Philipp Rösler mit den Einzelheiten.
4: Neben dem Kindergeld sollen auch Grund- und Kinderfreibetrag steigen. Finanzieren will man das unter anderem durch eine Ausweitung der Steuer für Spitzenverdiener. Ab einem Einkommen von 250.000 Euro soll der Steuersatz dann bei 45% liegen. Union und SPD hatten sich auf eine Einkommenssteuerreform geeinigt, um vor allem kleine und mittlere Einkommen zu entlasten, insgesamt um rund 10 Milliarden Euro pro Jahr.
3: Das Bundesinnenministerium plant einen neuen Personalausweis, ohne Adressfeld und mit größerem Foto. Das schreibt die Rheinische Post. Der lästige Adressaufkleber beim Umzug soll womöglich wegfallen. Weil viele Alltagsvorgänge schon digital laufen, könnte das Adressfeld ganz gestrichen werden. Digitale Lösungen sollen es ersetzen. Außerdem sind bessere Sicherheitsmerkmale geplant, um Fälschungen schwieriger zu machen. Bundesverkehrsminister Bilger fordert weiter eine deutschlandweite Aussetzung des Fahrverbots für Lkw an Sonn- und Feiertagen. Unternehmen bräuchten jetzt Flexibilität, sagte er im Deutschlandfunk. Wegen der niedrigen Flusspegel müssen Transporte vom Wasser auf die Straße und Schiene verlagert werden. NRW, Rheinland-Pfalz, Niedersachsen und das Saarland haben das Verbot bereits ausgesetzt. Die Wirtschaft begrüßt das. Gewerkschaften warnen dagegen vor einer Mehrbelastung für Lkw-Fahrer. Mitten in der Urlaubszeit ist der Vulkan Ätna auf Sizilien erneut ausgebrochen. Der größte aktive Vulkan Europas stieß eine riesige Wolke aus Rauch und Asche aus. Am nahegelegenen Flughafen wurden Starts und Landungen zeitweise gestrichen. Die deutschen Freiwasserschwimmer haben bei der EM in Paris die 4. Goldmedaille gewonnen. In der Mixed-Staffel siegte das Team um den nun dreifachen Europameister Florian Wellbrock vor Italien und Ungarn. Die Freiwasserwettbewerbe sind nun damit abgeschlossen.
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5: 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Wenig Wolken gibt's heute Nacht. Oft ist's klar und es bleibt trocken. Die Tiefstwerte liegen zwischen 17 und 9 Grad. Morgen gibt's viel Sonne und ein paar Wolken dazu. In den Bergen im Süden ziehen später mehr Wolken auf und vereinzelt kommt auch mal ein Schauer oder ein Gewitter runter. Die Höchstwerte liegen bei bis zu 35 Grad.
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1: Es ist Wochenende und wie immer habe ich auch am Sonntag, den 9. August und davor am Samstag, dem 18. August, eine Blitzermeldung mit dem teilmobilen Blitzer für euch. Der steht in dieser Woche in Velbert Neviges auf der Nevigeser Straße. Dort also bitte etwas vorsichtiger fahren, achtet auf den Verkehr, eure Mitmenschen und den Geldbeutel, sonst kann es teurer werden. Allen unterwegs eine gute und sichere Fahrt, viel Spaß mit dem Programm und kommt gut und sicher an.

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2: Im Studio Philipp Nützig. Schönen guten Abend. Ab dem nächsten Jahr gibt es mehr Kindergeld. Laut Plänen des Bundesfinanzministeriums 8 Euro mehr im Monat. 2028 kommen nochmal 5 Euro dazu, schreibt die Bild. Außerdem sollen Grund- und Kinderfreibetrag steigen. Finanziert wird das unter anderem durch eine höhere Steuer für Spitzenverdiener. Union und SPD hatten sich auf eine Einkommenssteuerreform geeinigt, um vor allem kleine und mittlere Einkommen zu entlasten. Insgesamt um rund 10 Milliarden Euro pro Jahr. Beim Thema KI sind viele sowieso skeptisch und mehrere unkontrollierte Ausbrüche bei Tests befeuern die Sorgen um die Cybersicherheit weiter. KI-Modelle hatten sich selbstständig gemacht und fremde Websites gehackt. Was es braucht? Klare Regeln und bessere Überwachung, sagte uns der KI-Experte Thorsten Holz vom Max-Planck-Institut für Sicherheit.
3: So als Vergleich zum Beispiel, wenn jetzt ein Arzneimittel zugelassen wird, dann gibt es vorher umfangreiche Tests, die ein Pharmazieunternehmen durchführen muss. Oder es gibt auch in vielen anderen Bereichen klare Regeln, also auch zum Beispiel bei Flugzeugen oder auch beim Brandschutz. Und ich glaube, hier muss die KI-Industrie auf jeden Fall auch noch nachziehen.
2: Bundesverkehrsminister Bilger wirbt weiter für ein deutschlandweites Aussetzen des Fahrverbots an Sonn- und Feiertagen für Lkw. Unternehmen bräuchten jetzt Flexibilität, so Bilger im Deutschlandfunk. Holger Dilk mit mehr.
4: Hintergrund sind die niedrigen Flusspegel. Transporte müssen deshalb teilweise vom Wasser auf Straße und Schiene verlagert werden. 4 Bundesländer sind inzwischen vorgeprescht. Nordrhein-Westfalen, Rheinland-Pfalz, Niedersachsen und das Saarland haben das Fahrverbot ausgesetzt. Lob dafür kommt aus der Wirtschaft, Kritik dagegen von Gewerkschaften. Die befürchten eine Mehrbelastung für Lkw-Fahrer.
2: In Paris gilt ab sofort eine Helmpflicht für E-Scooter-Fahrer. Der Grund? In letzter Zeit gab es einfach zu viele Unfälle mit den Rollern. Neben dem Helm sind jetzt auch eine Warnweste und Reflektorenpflicht. Wer sich nicht daran hält, riskiert eine Geldstrafe.
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5: 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Wenig Wolken gibt's heute Nacht, oft ist's klar und es bleibt trocken. Die Tiefstwerte liegen zwischen 17 und 9 Grad. Morgen gibt's viel Sonne und ein paar Wolken dazu. In den Bergen im Süden ziehen später mehr Wolken auf und vereinzelt kommt auch mal ein Schauer oder ein Gewitter runter. Die Höchstwerte liegen bei bis zu 35 Grad.
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Es ist Wochenende und wie immer habe ich auch am Sonntag, den 9. August und davor am Samstag, dem 18. August, eine Blitzermeldung mit dem teilmobilen Blitzer für euch. Der steht in dieser Woche in Verbad Nebiges auf der Nebigeser Straße. Dort also bitte etwas vorsichtiger fahren, achtet auf den Verkehr, eure Mitmenschen und den Geldbeutel, sonst kann es teurer werden. Allen unterwegs eine gute und sichere Fahrt, viel Spaß mit dem Programm und kommt gut und sicher an.

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1: Im Studio Philipp Nützig. In einigen Bundesländern dürfen LKWs auch heute auf den Straßen unterwegs sein. Die Landesregierungen von NRW, Niedersachsen, Rheinland-Pfalz und dem Saarland haben das Fahrverbot wegen des anhaltenden Niedrigwassers in den Flüssen ausgesetzt. Auf den Straßen dürfte es auf jeden Fall voller werden. Der ADAC hatte bereits vorab wegen des Reiseverkehrs vor Stau gewarnt. Unter anderem in Rheinland-Pfalz und dem Saarland enden heute die Sommerferien. Das Kindergeld soll nächstes Jahr um 8 Euro pro Monat steigen. So steht es in Plänen des Bundesfinanzministeriums, schreibt die Bild. 2028 sollen nochmal 5 Euro dazukommen. Philipp Rösler mit den Einzelheiten.
2: Neben dem Kindergeld sollen auch Grund- und Kinderfreibetrag steigen. Finanzieren will man das unter anderem durch eine Ausweitung der Steuer für Spitzenverdiener. Ab einem Einkommen von 250.000 Euro soll der Steuersatz dann bei 45% liegen. Union und SPD hatten sich auf eine Einkommenssteuerreform geeinigt, um vor allem kleine und mittlere Einkommen zu entlasten. Insgesamt um rund 10 Milliarden Euro pro Jahr.
1: Die Ausbrüche von KI-Modellen bei Tests haben zuletzt immer wieder eine Diskussion um den Umgang mit der Technik ausgelöst. Viele sorgen sich um die Sicherheit im Netz, weil Cyberkriminelle vielleicht leichtes Spiel haben. KI-Experte Thorsten Holz vom Max-Planck-Institut für Sicherheit sieht dadurch aber eher Unternehmen in Gefahr. Er sagte uns:
3: Als Privatperson muss man sich jetzt nicht unbedingt Sorgen machen, weil die Angriffe auf Privatpersonen ist meistens, dass also ein Betrüger versucht, das Opfer dazu zu bringen, solchen Passwort einzugeben oder auf einen Link drauf zu klicken, oder es werden gestohlene Passwörter benutzt. Und das sind eben die Angriffe, die jetzt über KI-Modelle nicht unbedingt deutlich besser werden.
1: Mitten in der Urlaubszeit ist der Vulkan Ätna auf Sizilien erneut ausgebrochen. Der größte aktive Vulkan Europas stieß eine riesige Wolke aus Rauch und Asche aus. Am nahegelegenen Flughafen wurden Starts und Landungen zeitweise gestrichen.
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5: 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Viele Wolken gibt es gerade und ganz im Norden kann auch mal etwas Regen dabei sein. Sonst bleibt es meist trocken. Dazu liegen die Temperaturen aktuell bei 20 bis 13 Grad. Tagsüber wird es dann oft sonnig mit ein paar Wolken. In den Bergen können später vereinzelt Schauer und Gewitter aufziehen. Dazu wird es heiß, maximal 30 bis 35 Grad.
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Es ist Wochenende und wie immer habe ich auch am Sonntag, den 9. August und davor am Samstag, dem 18. August, eine Blitzermeldung mit dem teilmobilen Blitzer für euch. Der steht in dieser Woche in Velbert Neviges auf der Nevigeser Straße. Dort also bitte etwas vorsichtiger fahren, achtet auf den Verkehr, eure Mitmenschen und den Geldbeutel, sonst kann es teurer werden. Allen unterwegs eine gute und sichere Fahrt, viel Spaß mit dem Programm und kommt gut und sicher an.

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